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1: Willkommen zum RSI-Magazin Die Slowakei hautnah, wie immer am Samstag mit einer Auswahl von Themen der vergangenen Tage. Wir werden gleich von Jana Hrbeková etwas über wirtschaftliche Wettbewerbsfähigkeit in Zeiten des Wandels in der Region Mittelost- und Südosteuropa hören, worüber in Bratislava während der überregionalen Veranstaltung Austria Connect 2026 diskutiert wurde. Dann haben wir natürlich wieder einen slowakischen Musikhit ausgesucht. Und danach berichte ich über eine spannende Theateraufführung von Germanistikstudierenden der Comenius-Universität Bratislava im österreichischen Kulturforum anlässlich des 100. Geburtstages der berühmten Schriftstellerin Ingeborg Bachmann. Zu diesem Programm begrüßen Sie in der SDWR-Rundfunkpyramide Bratislava Michael Neffe am Mischpult und Kai Zeisberg am Mikrofon. Wir wünschen angenehmes Zuhören.
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2: Wirtschaftsexperten, Unternehmer, Manager, Rechtsberater, Industrie- und Handelsleute aus Österreich, der Slowakei, Tschechien, Ungarn, Kroatien, Bosnien und Herzegowina, Slowenien, Polen, der Ukraine und anderen europäischen Ländern haben sich vor kurzem in Bratislava versammelt, um über aktuelle Themen, Herausforderungen und Gelegenheiten in der Region Mittel-, Ost- und Südosteuropa zu diskutieren. Die überregionale Veranstaltung Austria Connect CESII 2026 wurde von der Organisation zur Förderung des Außenhandels Advantage Austria Bratislava in Zusammenarbeit mit anderen europäischen Niederlassungen organisiert. Über das Treffen, das diesmal unter dem Motto Konkurrenzfähigkeit in der

0: Zeit des Wandels verlief, sprechen wir nun mit der österreichischen Wirtschaftsdelegierten in Bratislava, Bettina Treuer.
1: AustriaConnect ist ein Veranstaltungsformat von Advantage Austria, wo wir in regelmäßigen Abständen österreichische Niederlassungen in bestimmten Regionen einladen, sich zu vernetzen und sich zu informieren zu bestimmten Themen.
2: Und heute waren das österreichische Firmen mit Standort in der Slowakei?
1: Ja, das waren zu einem großen Teil Firmen aus Österreich mit einem Standort in der Slowakei. Das waren aber auch Firmen, die direkt aus Österreich gekommen sind, ohne noch einen Standort hier oder in einem anderen Land Zentraleuropas zu haben. Da ist die Motivation, sich zu informieren über die Märkte und eine Einschätzung zu bekommen, sowohl von den Vortragenden als auch von den Firmen, die man beim Netzwerken trifft.
2: Also es geht um Austausch von Informationen, vielleicht guten Tipps oder Ideen.
1: Ganz genau. Das ist eigentlich die Idee hinter der Veranstaltung. Wir möchten einen branchenübergreifenden Erfahrungsaustausch ermöglichen. Und es ist einfach eine hervorragende Gelegenheit für Unternehmerinnen und Unternehmer, sich zu vernetzen. Ganz wichtig ist ja, wenn man in einen neuen Markt kommt, ein starkes Netzwerk zu finden. Und dafür stehen wir. Wir möchten Firmen aus Österreich in all den Märkten Mittel-, Ost- und Südosteuropa Kontakte geben und ihnen ein Netzwerk bieten, das ihnen schnell hilft, Orientierung zu finden.
2: Aber es geht nicht nur um Kontakte und Austausch von Informationen, sondern wurde auch ein konkretes Thema heute besprochen?
1: Es wurden viele konkrete Themen heute besprochen. Nach einer Keynote-Speech von Professor Gabriel Felbermayr, er ist Direktor des Österreichischen Wirtschaftsforschungsinstituts, WIFO. Er ist seit einiger Zeit, also erst in jüngster Zeit auch Mitglied des Beirats des deutschen Wirtschaftsministeriums, in der er die Entwicklungen in Mittel-, Ost- und Südosteuropa beleuchtet hat, haben wir danach vertiefend darüber gesprochen, wie sich die Länder der Region entwickeln, wo liegt ihr Wachstumspotenzial, wo liegen ihre Risiken, wo liegen die Chancen. In weiteren Panels haben wir uns dann Fragen zugewandt, wie zum Beispiel der Zukunft der Arbeit. Wie verändert sich aus Arbeitgeberseite der Arbeitsmarkt? Was brauchen Arbeitnehmer, damit sie zufrieden sind, damit sie im Unternehmen bleiben, damit sie motiviert arbeiten? Wir haben Themen besprochen wie Automotive-Industrie, wo wir natürlich durch den Schwerpunkt vor allem in der Slowakei, aber auch in Ungarn, wissen, es gibt eine große Unsicherheit und es gibt viele Herausforderungen, die Unternehmen da haben. Und nicht nur die Unternehmen, die Automobile herstellen, sondern auch die in den Lieferketten tätig sind. Wir haben in einem eigenen Panel erfolgreiche Unternehmen eingeladen, über ihre Erfolgsgeschichte zu erzählen. Das waren Unternehmen aus unterschiedlichen Ländern, nicht nur aus Österreich, aus der Slowakei, aus Ungarn, aus Kroatien. Und das war sehr interessant zu sehen, wie sie es schaffen, mit Innovationen und mit sehr viel Gefühl für den Markt über die Grenzen hinaus erfolgreich zu sein.
0: Das Thema einer der Paneldiskussionen war Konkurrenzfähigkeit im Wandel. Wie kann man in der heutigen Zeit in der Region Mittel- und Osteuropa wettbewerbsfähig sein? Darüber hat unter anderem der Country Manager für die Slowakei und Polen von der Logistikfirma Gebrüder Weiß, René Stranz, gesprochen.
3: Grundsätzlich war mein Thema die Wettbewerbsfähigkeit, auch in Zukunft sicherzustellen. Und der Schwerpunkt liegt eben darauf, dass wir diese Wettbewerbsfähigkeit speziell auch quasi für die Firmen in Österreich und Deutschland, wo zurzeit der Druck ziemlich hoch ist und auch dementsprechend die Insolvenzen von Tag zu Tag steigen, dass wir diese Wettbewerbsfähigkeit wieder erlangen. Und meines Erachtens quasi spielt das sehr zusammen auch quasi mit Zentral- und Südosteuropa, wo derzeit eigentlich das Wirtschaftswachstum sehr extrem hoch ist, eine gewisse Dynamik vorherrschend ist, eine Geschwindigkeit auch da ist und auch sehr viele Innovationen von dieser Region kommen. Und ich glaube, es wird halt unbedingt notwendig sein, dass man einfach halt diese Dynamik von diesen Märkten irgendwo quasi aufnimmt und im Positiven dann auch im Westen von Europa auch dementsprechend etabliert.
2: Und Ihre Firma hat Niederlassung auch in der Slowakei oder vielleicht auch anderen Ländern Mittel- und Osteuropas?
3: Wir sind grundsätzlich, also unsere Firma ist Gebrüder Weiß aus Österreich. Wir haben schon eine sehr lange Geschichte, also uns gibt es schon über 500 Jahre. Wir sind damit auch die älteste Logistikfirma der Welt. Wir sind grundsätzlich auch schon mit dem Fall des Eisernen Vorhangs gleich mit Investitionen nach Osteuropa gegangen. Das heißt, wir haben zugekauft Flächen in der Slowakei, Tschechien, also Ungarn. haben dort unsere Lagerhäuser etabliert, Netzwerke gut aufgebaut über die letzten 25 bis 30 Jahre und sind auch sehr stark jetzt da, was Südosteuropa betrifft. Also wir forcieren dieses Wachstum, wir sehen auch grundsätzlich dieses Positive, was aus diesen Märkten kommt. Und wir wollen einfach diese Dynamik auch selber mitnehmen, um das Wachstum weiter halt zu pushen global. Das heißt, wir sind natürlich auch in Amerika, Übersee, in Asien tätig, aber grundsätzlich die großen Entwicklungen haben wir in den letzten Jahren hier in Zentral- und Südosteuropa getan.
2: Wenn Sie sind tätig in mehreren Ländern, können Sie vielleicht vergleichen Slowakei und andere Länder, wo sind Sie tätig? Die Bedingungen für Unternehmen oder diese Gelegenheiten oder Herausforderungen in einzelnen Ländern?
3: Ja, ich meine, grundsätzlich, man muss sagen, jedes Land tickt ein wenig anders. Von den Vorteilen, also auch von den Nachteilen. Ich bin jetzt mittlerweile schon 10 Jahre für die Organisation hier in der Slowakei zuständig. Und ich muss sagen, es überwiegt das Positive. Natürlich gibt es immer wieder Dinge, über die was man jammern kann, meckern kann. Aber grundsätzlich überwiegt das Positive. Und ich glaube, die Slowakei hat auch selber gezeigt, von der Entwicklung her und auch von der Stabilität her, war auch hier quasi ein großes Wachstum zu verzeichnen über die letzten Jahre. Und die Themen, die was jetzt da zurzeit brisant sind, ja, ob es jetzt da volatile Energiepreise sind, ja, oder auch politische Entwicklungen. Ich glaube, die Themen werden gerade in allen anderen Ländern auch so diskutiert wie auch hier. Und auch die Meinungen gehen auch wie in den anderen Ländern auch hier sehr auseinander. Von dem her glaube ich, wir sollten uns mehr quasi auf das Positive fokussieren, schauen, was hier alles noch möglich ist und auch sehen quasi, was hier alles schon entstanden ist. Und das ist sehr viel und sehr Positives.
2: Hoffentlich auch die heutige Veranstaltung bringt irgendwelche positive Punkte.
3: Ja, natürlich. Also die heutige Veranstaltung, glaube ich, zielt auch darauf ab, dass man nochmal darauf hinweist, wie stark eigentlich dieser Markt in Zentral- und Südosteuropa ist. Es sind im Endeffekt jetzt da keine Billiglohnländer mehr, so wie es halt früher war. Weil früher hat man gesagt, man geht in die Slowakei, weil es halt billiger als in Österreich. Das hat sich geändert über die letzten Jahre. Da ist sehr viel passiert. Es sind etablierte Wirtschaftsmärkte. Und deswegen glaube ich nicht mehr, dass man auch diese Länder dann so behandeln sollte. Da sollte man auf Augenhöhe, sage ich mal, Innovationen, Entwicklungen diskutieren und dementsprechend auch so quasi das Gegenüber auch wahrnehmen. Und das wird im Endeffekt das Wichtige sein für die Zukunft, dass das so eben auch passiert, weil dann, glaube ich, profitiert dann jeder davon.
0: Die Regionalleiterin sowie Prokuristin bei DM Drogeriemarkt Slowakei Susanna Winklerová hält für einen wichtigen Phänomen bei der Bekämpfung von aktuellen Problemen die Anwendung der künstlichen Intelligenz bei den einzelnen Prozessen in der Firma.
4: Wir stehen ständig in einer Wettbewerbsposition zu anderen Unternehmen, aber gleichzeitig verbindet uns mit anderen Unternehmen das gleiche Umfeld, wo wir uns befinden. Also wir kämpfen alle mit fast gleichen Problemen. Einerseits ist es die Marktsituation, also die Regulierungen unterschiedliche, dann die Preiserhöhung und die Mitarbeitersituation in der Slowakei. Also das verbindet uns alle, da kämpfen wir teilweise, aber verbinden auch die Kräfte. Also ich bin heute da gekommen, um wirklich neue Inspiration zu bekommen und zu sehen und zu hören und gleichzeitig vielleicht sich auch beteiligen damit, wie wir mit verschiedenen Dingen umgehen. Und da kann ich vielleicht mit den Kollegen aus anderen Unternehmen und Branchen viel darüber sprechen.
2: Haben Sie vielleicht schon eine Inspiration gefunden oder eine Ansicht gehört, die Sie inspiriert hat?
4: Ja, sicher. Also diese KI unterstützte Dienste. Also das ist auf jeden Fall interessant. Ich freue mich jetzt auf den nächsten Panel über Automotive, weil die Automotive ist sehr KI-bezogenes Umfeld oder Branche. Und ja, wir haben alle gehört über diese Black Fabric in China. Also ich bin sehr neugierig, was die jetzt erzählen, wie die in diesem Konkurrenzumfeld mit den chinesischen Fabriken und Unternehmen stehen. Also das interessiert mich schon sehr.
0: Besprochen wurde im Rahmen der Diskussionspanels auch die Weiterbildung.
4: Mich hat interessiert, wie die anderen Unternehmen mit Weiterbildung umgehen. Also wir zum Beispiel konzentrieren uns bei der Weiterbildung auf die folgenden Kompetenzen. Das eine ist in jedem Fall die Kundenorientierung. Dann ist es die Kompetenz, Dialog zu führen, also diese Kommunikationsfähigkeiten. Dann ist es die Resilienzkompetenz und Umgang mit neuen Sachen. Und dann diese Entscheidung zu treffen, auch in Unsicherheit. Also das sind die Kompetenzen, die die Mitarbeiter für die Zukunft unbedingt brauchen. Und darauf orientieren wir uns auch.
2: Was halten Sie für das größte Risiko in der heutigen Zeit der Unsicherheit, kann man sagen?
4: Das größte Risiko könnte sein, dass die Leute diese Wandel nicht schaffen werden. Psychisch. Und dass wir das als Gesellschaft auch ethisch nicht gut erreichen und gut schaffen. Weil diese KI verändert alles eigentlich, auch im Arbeitsumfeld. Und wir schaffen es vielleicht nicht richtig und wirklich, sich daran anzupassen.
0: In dieser Situation würde Frau Winklerova als Leiterin des Ressorts Mitarbeiter empfehlen, den Mitarbeitern in den Firmen mehr psychische Sicherheit anzubieten, indem für sie ein sicheres Arbeitsumfeld geschaffen wird, also gute Arbeitsbedingungen, gute Weiterbildungsmöglichkeiten und gute Führungsqualität. Daran knüpfte auch das Thema der nächsten Podiumsdiskussion an, nämlich die Zukunft der Arbeit. Der Geschäftsführer in der international tätigen Delta Group, Wolfgang Gomernik, sieht die Zukunft der Arbeit in der Mitarbeit und der Unterstützung von neuen jungen Arbeitskräften.
5: Ich habe das Panel auch dafür genutzt, zu sagen, was ist die Zukunft der Zusammenarbeit, des Zusammenarbeitens, Zusammenwirkens. Und hier geht es einerseits um Leadership, also das, was, wenn man möchte, die Chefs auch vorleben, tun, aber auch nicht tun. Und andererseits darum, was die jungen Menschen bereit sind einzubringen ins Unternehmen. Und hier geht es ja darum, dass die Menschen mit ganz neuen Erwartungen, Wünschen auch ans Unternehmen herankommen. Ja, und das Unternehmen hat die Aufgabe, einen fruchtbaren Boden zu schaffen, um diesen Menschen auch Zukunftspotenziale zu eröffnen. Und wenn das zusammenspielt, dann ist es für das Unternehmen ein langfristiger und nachhaltiger Gewinn.
2: Es wurde erwähnt auch Problem des Generationenwandels in den Unternehmen.
5: Ich glaube, den gab es immer. Es gab immer einen Generationswandel, genauso wie es immer einen industriellen Fortschritt gab. Und jede dieser Wandel haben enorme Chancen. Es geht nicht um Probleme, sondern es geht darum, daraus eine Chance zu machen. Und wir als Europa müssen uns darum bemühen, mehr in Chancen zu denken und nicht in Problemen.
2: Da wollte ich eben fragen, welche neue Chancen sehen Sie für die Zukunft, um die Firma besseres Umfeld für Ihre Mitarbeiter machen?
5: Absolut. Ich glaube, dass wir als Europa die Chance haben, hier gemeinsam wirklich viel mehr zu erreichen. Wir haben die Historie, wir haben die Kultur, wir haben die Industrie, wir haben die jungen Menschen, wir sind Millionen von jungen Europäerinnen und Europäern. Und wenn wir es jetzt auch noch geschickt verstehen, die künstliche Intelligenz in das zu integrieren, dann sind wir unschlagbar.
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7: Und wir machen nun erstmal eine musikalische Pause mit der slowakischen Band Desmod. Alles, was ich habe, wird verbrennen.

0: Auch in diesem Jahr haben Germanistikstudierende der Comenius-Uni in Bratislava ein Theaterstück erarbeitet und Ende April im österreichischen Kulturforum zur Aufführung gebracht. Kurz darauf folgte auch ein Gastspiel beim Theaterfestival Akademitski Preschow. Diesmal widmeten sie sich dem 100. Geburtstag einer großen Literatin. Die Direktorin des österreichischen Kulturforums, Frau Botschaftsrätin Sandra Diepen-Seifen, weiß mehr.
1: Wir haben die Ausstellung Schreiben gegen den Krieg gezeigt, Ingeborg Bachmann 1926 bis 1973. Und heute Abend haben wir die Theatervorstellung Ingeborg Bachmann zum 100. Geburtstag. Und zwar, es ist eine Inszenierung von Briefen aus dem Nachlass, Textausschnitte aus dem Roman Malina und aus der Erzählung Undine. Und das Ganze wird durch Eigenkompositionen der Theatergruppe gespielt und auch mit Vertonungen, quasi mit Musik unterlegt. Und dann habe ich noch angedacht, dass wir den Film Die Geträumten von der Ruth Beckermann zeigen. Das ist der Briefwechsel Ingeborg Bachmann und Paul Celan, von zwei Schauspielern gespielt.
0: Jetzt geht ja Ihr Programm natürlich noch weit über die Ingeborg Bachmann hinaus. Haben Sie denn das Gefühl, dass das Publikum sehr gemischt ist? Weil es ist ja immer voll. Wenn ich bei Ihnen bin, ist der Saal immer voll. Oder sind das doch eher so, ich sag mal apostrophiert, die alten Pressburger, die jetzt so eine Österreich-Affinität haben? Was denken Sie?
1: Nein, ich habe das Glück. Also wir haben wirklich viele verschiedene Gruppen angesprochen. Wie ich schon gesagt habe, die Ausstellung Schreiben gegen den Krieg fand in den Schulen statt. Wir hatten eine Lesung mit dem Christoph Ransmeier, da hatten wir ganz anderes Publikum. Da war auch das Goethe-Institut und die Altstadt Bratislava beteiligt. Und heute Abend haben wir wieder sehr junge Zuschauer, die Studenten und Studentinnen der Universität. Und es haben sich auch aus der deutschen Schule Zuhörer, Zuschauer angemeldet.
0: Ich bin zum dritten Mal hier mit Mikrofon bei einer Theateraufführung der Pressburger Zweckentfremdeten. Wird denn diese Zusammenarbeit, denn schon jetzt seit Jahren hier bei Ihnen im Haus sind Sie ja Stammgäste, die jungen Schauspielerinnen und Schauspieler, die Studierenden, wird das weitergehen?
1: Ja, selbstverständlich. Also die Pressburger Zweckentfremdeten gibt es seit 3 Jahren. Und wann immer Sie bei mir auftreten möchten, gebe ich Ihnen auch den Raum und biete Ihnen die Zusammenarbeit an.
0: Das Plakat zum Theaterstück zeigt den Namen Ingeborg Bachmann auf einem Blatt Papier in einer Schreibmaschine, wobei Mann in Versalien geschrieben und riesengroß hervorgehoben ist. Den Hintergrund dessen erklärt der Regisseur und Universitätslektor David Gligorowski.
2: Es geht in allen Theaterproduktionen bisher eben darum, die jungen Menschen zum Nachdenken anzuregen und sich mit den traditionellen Geschlechterbildern und Rollen und Gesellschaftserwartungen auseinanderzusetzen, weil wir in letzter Zeit in verschiedenen Bereichen in der Gesellschaft, wie auch politisch, so einen Rechtsruck oder eine Bewegung zu rückwärtsgewandten Positionen wahrnehmen können und in dem Sinne auch in den Geschlechterbildern und Vorstellungen.
0: Auch wenn es im Grunde um starke Frauen geht, wird deren Verletzlichkeit immer wieder deutlich. Die Zerrissenheit der Ingeborg Bachmann, ihr Schwanken zwischen Poesie, Euphorie und Depression, ihr Alkohol- und Tablettenkonsum. Auf der Bühne wurde zwar nicht geraucht, was zweifellos zur Biografie der Bachmann gehört hat, aber ihr tragischer Feuertod in Italien wird durch eine ausdrucksstarke Tanzeinlage mit goldenen und roten Flammentüchern abstrahiert dargestellt. Und ihr immerwährender verzweifelter Krieg mit dem angeblich starken Geschlecht. Noch einmal David Gligorowski.
2: Ja, weil sie versuchte nämlich genauso die Sprache, die Literatur, aber auch die Männerwelt zu bekämpfen, aus ihrer vielleicht Ohnmacht heraus, weil sie einerseits eben, wie heute gesagt wurde, die ganze Zeit auch an Männer gedacht hat, weil sie die auch begehrte in einer gewissen Hinsicht und sie ja auch abhängig von denen war, aber gleichzeitig wollte sie bewusst dagegen kämpfen und hat es vielleicht nicht geschafft und deswegen hat sie so ein tragisches Ende gefunden.
0: Tragisch und bewegend war denn auch diese Aufführung, bei der ein wesentlicher Bestandteil des collagenhaften, multimedialen Ansatzes auch die Musik war. Und die hatte die Hauptdarstellerin wieder selbst komponiert und produziert. Eine immense Herausforderung und Leistung. Ich wollte von Emma Somolanyova wissen, was ihr bei diesem Stück besonders unter die Haut ging.
3: Was besonders interessant für mich war, war vielleicht der Teil mit dem Interview über Kriege. Und es hat mich ganz bewegt, weil ich glaube, dass man auch eine Konnotation mit dem Gegenwart finden kann. Und selbst habe ich Erfahrungen mit Angst vom Krieg, Wünsche für Frieden, und ich könnte mich also wirklich in diese Rolle also absorbieren.
0: Auch für mich gab es Gänsehautmomente, etwa wenn Emma in ihrer Rolle als Ingeborg einen italienischen Tanz aufführt oder mit einem Megafon auf einem Stuhl stehend ihrer Wut freien Lauf lässt. Und all das wird immer wieder gebrochen oder ergänzt durch Videoeinspieler. Toll gemacht. Hören wir zum Abschluss da mal rein und lauschen schließlich auch der Originalstimme der Bachmann.
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5: Der Krieg wird nicht mehr erklärt, sondern fortgesetzt. Das Unerhörte ist alltäglich geworden. Der Held bleibt den Kämpfen fern. Der Schwache ist in die Feuerzonen gerückt. Die Uniform des Tages ist die Geduld, die Auszeichnung, der armselige Stern der Hoffnung über dem Herzen. Er wird verliehen für die Flucht von den Fahnen, für die Tapferkeit vor dem Freund, für den Verrat unwürdiger Geheimnisse und die Nichtachtung jeglichen Befehls.
0: Und damit verabschieden wir uns für heute aus der SWR-Rundfunkpyramide Bratislava. Am Mischpult war Michael Neffe und am Mikrofon Kai Zeisberg. Schönes Wochenende und auf Wiederhören. 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
1: Willkommen zum RSI-Magazin Die Slowakei hautnah, wie immer am Samstag mit einer Auswahl von Themen der vergangenen Tage. Wir werden gleich von Jana Hrbeková etwas über wirtschaftliche Wettbewerbsfähigkeit in Zeiten des Wandels in der Region Mittelost- und Südosteuropa hören, worüber in Bratislava während der überregionalen Veranstaltung Austria Connect 2026 diskutiert wurde. Dann haben wir natürlich wieder einen slowakischen Musikhit ausgesucht. Und danach berichte ich über eine spannende Theateraufführung von Germanistikstudierenden der Comenius-Universität Bratislava im österreichischen Kulturforum anlässlich des 100. Geburtstages der berühmten Schriftstellerin Ingeborg Bachmann. Zu diesem Programm begrüßen Sie in der SDWR-Rundfunkpyramide Bratislava Michael Neffe am Mischpult und Kai Zeisberg am Mikrofon. Wir wünschen angenehmes Zuhören.
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2: Wirtschaftsexperten, Unternehmer, Manager, Rechtsberater, Industrie- und Handelsleute aus Österreich, der Slowakei, Tschechien, Ungarn, Kroatien, Bosnien und Herzegowina, Slowenien, Polen, der Ukraine und anderen europäischen Ländern haben sich vor kurzem in Bratislava versammelt, um über aktuelle Themen, Herausforderungen und Gelegenheiten in der Region Mittel-, Ost- und Südosteuropa zu diskutieren. Die überregionale Veranstaltung Austria Connect CESII 2026 wurde von der Organisation zur Förderung des Außenhandels Advantage Austria Bratislava in Zusammenarbeit mit anderen europäischen Niederlassungen organisiert. Über das Treffen, das diesmal unter dem Motto Konkurrenzfähigkeit in der Zeit des Wandels verlief, sprechen wir nun mit der österreichischen Wirtschaftsdelegierten in Bratislava, Bettina Treuer.
3: Austria Connect ist ein Veranstaltungsformat von Advantage Austria, wo wir in regelmäßigen Abständen österreichische Niederlassungen in bestimmten Regionen einladen, sich zu vernetzen und sich zu informieren zu bestimmten Themen.
4: Und heute waren das österreichische Firmen mit Standort in der Slowakei?
3: Ja, das waren zu einem großen Teil Firmen aus Österreich mit einem Standort in der Slowakei. Das waren aber auch Firmen, die direkt aus Österreich gekommen sind, ohne noch einen Standort hier oder in einem anderen Land Zentraleuropas zu haben. Da ist die Motivation, sich zu informieren über die Märkte und eine Einschätzung zu bekommen, sowohl von den Vortragenden als auch von den Firmen, die man beim Netzwerken trifft.
4: Also es geht um Austausch von Informationen, vielleicht guten Tipps oder Ideen.
3: Ganz genau. Das ist eigentlich die Idee hinter der Veranstaltung. Wir möchten einen branchenübergreifenden Erfahrungsaustausch ermöglichen. Und es ist einfach eine hervorragende Gelegenheit für Unternehmerinnen und Unternehmer, sich zu vernetzen. Ganz wichtig ist ja, wenn man in einen neuen Markt kommt, ein starkes Netzwerk zu finden. Und dafür stehen wir. Wir möchten Firmen aus Österreich in all den Märkten Mittel-, Ost- und Südosteuropa Kontakte geben und ihnen ein Netzwerk bieten, das ihnen schnell hilft, Orientierung zu finden.
4: Aber es geht nicht nur um Kontakte und Austausch von Informationen, sondern wurde auch ein konkretes Thema heute besprochen?
3: Es wurden viele konkrete Themen heute besprochen. Nach einer Keynote-Speech von Professor Gabriel Felbermeier, er ist Direktor des Österreichischen Wirtschaftsforschungsinstituts, WIFO. Er ist seit einiger Zeit, also erst in jüngster Zeit auch Mitglied des Beirats des deutschen Wirtschaftsministeriums, in der er die Entwicklungen in Mittel-, Ost- und Südosteuropa beleuchtet hat. Haben wir danach vertiefend darüber gesprochen, wie sich die Länder der Region entwickeln, wo liegt ihr Wachstumspotenzial, wo liegen ihre Risiken, wo liegen die Chancen. In weiteren Panels haben wir uns dann Fragen zugewandt, wie zum Beispiel der Zukunft der Arbeit. Wie verändert sich aus Arbeitgeberseite der Arbeitsmarkt? Was brauchen Arbeitnehmer, damit sie zufrieden sind, damit sie im Unternehmen bleiben, damit sie motiviert arbeiten? Wir haben Themen besprochen wie Automotive-Industrie, wo wir natürlich durch den Schwerpunkt vor allem in der Slowakei, aber auch in Ungarn, wissen, es gibt eine große Unsicherheit und es gibt viele Herausforderungen, die die Unternehmen da haben und nicht nur die Unternehmen, die Automobile herstellen, sondern auch die, die in den Lieferketten tätig sind. Wir haben in einem eigenen Panel erfolgreiche Unternehmen eingeladen, über ihre Erfolgsgeschichte zu erzählen. Das waren Unternehmen aus unterschiedlichen Ländern, nicht nur aus Österreich, aus der Slowakei, aus Ungarn, aus Kroatien. Und das war sehr interessant zu sehen, wie sie es schaffen, mit Innovationen und mit sehr viel Gefühl für den Markt über die Grenzen hinaus erfolgreich zu sein.
2: Das Thema einer der Paneldiskussionen war Konkurrenzfähigkeit im Wandel. Wie kann man in der heutigen Zeit in der Region Mittel- und Osteuropa wettbewerbsfähig sein? Darüber hat unter anderem der Country Manager für die Slowakei und Polen von der Logistikfirma Gebrüder Weiß, René Stranz, gesprochen.
5: Grundsätzlich war mein Thema die Wettbewerbsfähigkeit, auch in Zukunft sicherzustellen. Und der Schwerpunkt liegt eben darauf, dass wir diese Wettbewerbsfähigkeit speziell auch quasi für die Firmen in Österreich und Deutschland, wo zurzeit der Druck ziemlich hoch ist und auch dementsprechend die Insolvenzen von Tag zu Tag steigen, dass wir diese Wettbewerbsfähigkeit wieder erlangen. Und meines Erachtens quasi spielt das sehr zusammen noch quasi mit Zentral- und Südosteuropa, wo derzeit eigentlich das Wirtschaftswachstum sehr extrem hoch ist, eine gewisse Dynamik vorherrschend ist, eine Geschwindigkeit auch da ist und auch sehr viele Innovationen von dieser Region kommen. Und ich glaube, es wird halt unbedingt notwendig sein, dass man einfach halt diese Dynamik von diesen Märkten irgendwo quasi aufnimmt und im Positiven dann auch im Westen von Europa auch dementsprechend etabliert.
4: Und Ihre Firma hat Niederlassung auch in der Slowakei oder vielleicht auch anderen Ländern Mittel- und Osteuropas?
5: Wir sind grundsätzlich, also unsere Firma ist Gebrüder Weiß aus Österreich. Wir haben schon eine sehr lange Geschichte, also uns gibt es schon über 500 Jahre. Wir sind damit auch die älteste Logistikfirma der Welt. Wir sind grundsätzlich auch schon mit dem Fall des Eisernen Vorhangs gleich mit Investitionen nach Osteuropa gegangen. Das heißt, wir haben zugekauft Flächen in der Slowakei, Tschechien, also Ungarn, haben dort unsere Lagerhäuser etabliert, Netzwerke gut aufgebaut über die letzten 25 bis 30 Jahre und sind auch sehr stark jetzt da, was Südosteuropa betrifft. Also wir forcieren dieses Wachstum, wir sehen auch grundsätzlich dieses Positive, was aus diesen Märkten kommt und wir wollen einfach diese Dynamik auch selber mitnehmen, um das Wachstum weiter halt zu pushen global. Das heißt, wir sind natürlich auch in Amerika, Übersee, in Asien tätig, aber grundsätzlich die großen Entwicklungen haben wir in den letzten Jahren hier in Zentral- und Südosteuropa getan.
4: Wenn Sie sind tätig in mehreren Ländern, können Sie vielleicht vergleichen Slowakei und andere Länder, wo sind Sie tätig? Die Bedingungen für Unternehmen oder diese Gelegenheiten oder Herausforderungen in einzelnen Ländern?
5: Ja, ich meine grundsätzlich muss man sagen, jedes Land tickt ein wenig anders. Von den Vorteilen als auch von den Nachteilen. Ich bin jetzt mittlerweile schon 10 Jahre für die Organisation hier in der Slowakei zuständig. Und ich muss sagen, es überwiegt das Positive. Natürlich gibt es immer wieder Dinge, über die was man jammern kann, meckern kann, aber grundsätzlich überwiegt das Positive. Und ich glaube, die Slowakei hat auch selber gezeigt, von der Entwicklung her und auch von der Stabilität her, war auch hier quasi ein großes Wachstum zu verzeichnen über die letzten Jahre. Und die Themen, die was jetzt da zurzeit brisant sind, ja, ob es jetzt da volatile Energiepreise sind, ja, oder auch politische Entwicklungen, ich glaube, die Themen werden gerade in allen anderen Ländern auch so diskutiert wie auch hier. Und auch die Meinungen gehen auch wie in den anderen Ländern auch hier sehr auseinander. Von dem her glaube ich, wir sollten uns mehr quasi auf das Positive fokussieren, schauen, was hier alles noch möglich ist und auch sehen quasi, was hier alles schon entstanden ist. Und das ist sehr viel und sehr Positives.
4: Hoffentlich auch die heutige Veranstaltung bringt irgendwelche positive Punkte.
5: Ja, natürlich. Also die heutige Veranstaltung, glaube ich, zielt auch darauf ab, dass man nochmal darauf hinweist, wie stark eigentlich dieser Markt in Zentral- und Südosteuropa ist. Es sind im Endeffekt jetzt da keine Billiglohnländer mehr, so wie es halt früher war. Weil früher hat man gesagt, man geht in die Slowakei, weil es halt billiger als in Österreich. Das hat sich geändert über die letzten Jahre. Da ist sehr viel passiert. Es sind etablierte Wirtschaftsmärkte. Und deswegen glaube ich nicht mehr, dass man auch diese Länder dann so behandeln sollte. Da sollte man auf Augenhöhe, sage ich mal, Innovationen, Entwicklungen diskutieren und dementsprechend auch so quasi das Gegenüber auch wahrnehmen. Und das wird im Endeffekt das Wichtige sein für die Zukunft, dass das so eben auch passiert. Weil dann, glaube ich, profitiert dann jeder davon.
2: Die Regionalleiterin sowie Prokuristin bei DM Drogeriemarkt Slowakei Susanna Winklerová hält für einen wichtigen Phänomen bei der Bekämpfung von aktuellen Problemen die Anwendung der künstlichen Intelligenz bei den einzelnen Prozessen in der Firma.
6: Wir stehen ständig in einer Wettbewerbsposition zu anderen Unternehmen, aber gleichzeitig verbindet uns mit anderen Unternehmen das gleiche Umfeld, wo wir uns befinden. Also wir kämpfen alle mit fast gleichen Problemen. Einerseits ist es die Marktsituation, also die Regulierungen unterschiedliche, dann die Preiserhöhung und die Mitarbeitersituation in der Slowakei. Also das verbindet uns alle, da kämpfen wir teilweise, aber verbinden auch die Kräfte. Also ich bin heute da gekommen, um wirklich neue Inspiration zu bekommen und zu sehen und zu hören und gleichzeitig vielleicht sich auch beteiligen damit, wie wir mit verschiedenen Dingen umgehen. Und da kann ich vielleicht mit den Kollegen aus anderen Unternehmen und Branchen viel drüber sprechen.
4: Haben Sie vielleicht schon eine Inspiration gefunden oder eine Ansicht gehört, die Sie inspiriert hat?
6: Ja, sicher. Also diese KI unterstützte Dienste. Also das ist auf jeden Fall interessant. Ich freue mich jetzt auf den nächsten Panel über Automotive, weil die Automotive ist sehr KI-bezogenes Umfeld oder Branche. Und ja, wir haben alle gehört über diese Black Fabric in China. Also ich bin sehr neugierig, was die jetzt erzählen, wie die in diesem Konkurrenzumfeld mit den chinesischen Fabriken und Unternehmen stehen. Also das interessiert mich schon sehr.
2: Besprochen wurde im Rahmen der Diskussionspanels auch die Weiterbildung.
6: Mich hat interessiert, wie die anderen Unternehmen mit Weiterbildung umgehen. Also wir zum Beispiel konzentrieren uns bei der Weiterbildung auf die folgenden Kompetenzen. Das eine ist in jedem Fall die Kundenorientierung. Dann ist es die Kompetenz, Dialog zu führen, also diese Kommunikationsfähigkeiten. Dann ist es die Resilienzkompetenz und Umgang mit neuen Sachen. Und dann ist es Entscheidungen zu treffen, auch in Unsicherheit. Also das sind die Kompetenzen, die die Mitarbeiter für die Zukunft unbedingt brauchen. Und darauf orientieren wir uns auch.
4: Was halten Sie für das größte Risiko in der heutigen Zeit der Unsicherheit, kann man sagen?
6: Das größte Risiko könnte sein, dass die Leute diese Wandel nicht schaffen werden, psychisch. Und dass wir das als Gesellschaft auch ethisch nicht gut erreichen und gut schaffen. Weil diese KI verändert alles eigentlich, auch im Arbeitsumfeld. Und wir schaffen es vielleicht nicht richtig und wirklich, sich daran anzupassen.
2: In dieser Situation würde Frau Winklerova als Leiterin des Ressorts Mitarbeiter empfehlen, den Mitarbeitern in den Firmen mehr psychische Sicherheit anzubieten, indem für sie ein sicheres Arbeitsumfeld geschaffen wird, also gute Arbeitsbedingungen, gute Weiterbildungsmöglichkeiten und gute Führungsqualität. Daran knüpfte auch das Thema der nächsten Podiumsdiskussion an, nämlich die Zukunft der Arbeit. Der Geschäftsführer in der international tätigen Delta Group, Wolfgang Gomernik, sieht die Zukunft der Arbeit in der Mitarbeit und der Unterstützung von neuen jungen Arbeitskräften.
7: Ich habe das Panel auch dafür genutzt, zu sagen, was ist die Zukunft der Zusammenarbeit, des Zusammenarbeitens, Zusammenwirkens. Und hier geht es einerseits um Leadership, also das, was, wenn man möchte, die Chefs auch vorleben, tun, aber auch nicht tun. Und andererseits darum, was die jungen Menschen bereit sind einzubringen ins Unternehmen. Und hier geht es ja darum, dass die Menschen mit ganz neuen Erwartungen, Wünschen auch ans Unternehmen herankommen. Ja, und das Unternehmen hat die Aufgabe, einen fruchtbaren Boden zu schaffen, um diesen Menschen auch Zukunftspotenziale zu eröffnen. Und wenn das zusammenspielt, dann ist es für das Unternehmen ein langfristiger und nachhaltiger Gewinn.
4: Es wurde erwähnt auch Problem des Generationenwandels in den Unternehmen.
7: Ich glaube, den gab es immer. Es gab immer einen Generationswandel, genauso wie es immer einen industriellen Fortschritt gab. Und jede dieser Wandel haben enorme Chancen. Es geht nicht um Probleme, sondern es geht darum, daraus eine Chance zu machen. Und wir als Europa müssen uns darum bemühen, mehr an Chancen zu denken und nicht in Problemen.
4: Dann wollte ich eben fragen, welche neue Chancen sehen Sie für die Zukunft, um die Firma besseres Umfeld für ihre Mitarbeiter machen?
7: Absolut. Ich glaube, dass wir als Europa die Chance haben, hier gemeinsam wirklich viel mehr zu erreichen. Wir haben die Historie, wir haben die Kultur, wir haben die Industrie, wir haben die jungen Menschen, wir sind Millionen von jungen Europäerinnen und Europäern. Und wenn wir es jetzt auch noch geschickt verstehen, die künstliche Intelligenz in das zu integrieren, dann sind wir unschlagbar.
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1: Und wir machen nun erstmal eine musikalische Pause mit der slowakischen Band Desmod. Alles, was ich habe, wird verbrennen.

0: Auch in diesem Jahr haben Germanistikstudierende der Comenius-Uni in Bratislava ein Theaterstück erarbeitet und Ende April im österreichischen Kulturforum zur Aufführung gebracht. Kurz darauf folgte auch ein Gastspiel beim Theaterfestival Akademicki Preshow. Diesmal widmeten sie sich dem 100. Geburtstag einer großen Literatin. Die Direktorin des österreichischen Kulturforums, Frau Botschaftsrätin Sandra Diepen-Seifen, weiß mehr.
1: Wir haben die Ausstellung Schreiben gegen den Krieg gezeigt, Ingeborg Bachmann 1926 bis 1973. Und heute Abend haben wir die Theatervorstellung Ingeborg Bachmann zum 100. Geburtstag. Und zwar, es ist eine Inszenierung von Briefen aus dem Nachlass, Textausschnitte aus dem Roman Malina und aus der Erzählung Undine. Und das Ganze wird durch Eigenkompositionen der Theatergruppe gespielt und auch mit Vertonungen, quasi mit Musik unterlegt. Und dann habe ich noch angedacht, dass wir den Film Die Geträumten von der Ruth Beckermann zeigen. Das ist der Briefwechsel Ingeborg Bachmann und Paul Celan, von zwei Schauspielern gespielt.
0: Jetzt geht ja Ihr Programm natürlich noch weit über die Ingeborg Bachmann hinaus. Haben Sie denn das Gefühl, dass das Publikum sehr gemischt ist? Weil es ist ja immer voll. Wenn ich bei Ihnen bin, ist der Saal immer voll. Oder sind das doch eher so, ich sag mal apostrophiert, die alten Pressburger, die jetzt so eine Österreich-Affinität haben? Was denken Sie?
1: Nein, ich habe das Glück. Also wir haben wirklich viele verschiedene Gruppen angesprochen. Wie ich schon gesagt habe, die Ausstellung Schreiben gegen den Krieg fand in den Schulen statt. Wir hatten eine Lesung mit dem Christoph Ransmeier, da hatten wir ganz anderes Publikum. Da war auch das Goethe-Institut und die Altstadt Bratislava beteiligt. Und heute Abend haben wir wieder sehr junge Zuschauer, die Studenten und Studentinnen der Universität. Und es haben sich auch aus der deutschen Schule Zuhörer, Zuschauer angemeldet.
0: Ich bin zum dritten Mal hier mit Mikrofon bei einer Theateraufführung der Pressburger Zweckentfremdeten. Wird denn diese Zusammenarbeit, denn schon jetzt seit Jahren hier bei Ihnen im Haus sind Sie ja Stammgäste, die jungen Schauspielerinnen und Schauspieler, die Studierenden, wird das weitergehen?
1: Ja, selbstverständlich. Also die Pressburger Zweckentfremdeten gibt es seit 3 Jahren. Und wann immer Sie bei mir auftreten möchten, gebe ich Ihnen auch den Raum und biete Ihnen die Zusammenarbeit an.
0: Das Plakat zum Theaterstück zeigt den Namen Ingeborg Bachmann auf einem Blatt Papier in einer Schreibmaschine, wobei Mann in Versalien geschrieben und riesengroß hervorgehoben ist. Den Hintergrund dessen erklärt der Regisseur und Universitätslektor David Gligorowski.
2: Es geht in allen Theaterproduktionen bisher eben darum, die jungen Menschen zum Nachdenken anzuregen und sich mit den traditionellen Geschlechterbildern und Rollen und Gesellschaftserwartungen auseinanderzusetzen, weil wir in letzter Zeit in verschiedenen Bereichen in der Gesellschaft, wie auch politisch, so einen Rechtsruck oder eine Bewegung zu rückwärtsgewandten Positionen wahrnehmen können und in dem Sinne auch in den Geschlechterbildern und Vorstellungen.
0: Auch wenn es im Grunde um starke Frauen geht, wird deren Verletzlichkeit immer wieder deutlich. Die Zerrissenheit der Ingeborg Bachmann, ihr Schwanken zwischen Poesie, Euphorie und Depression, ihr Alkohol- und Tablettenkonsum. Auf der Bühne wurde zwar nicht geraucht, was zweifellos zur Biografie der Bachmann gehört hat, aber ihr tragischer Feuertod in Italien wird durch eine ausdrucksstarke Tanzeinlage mit goldenen und roten Flammentüchern abstrahiert dargestellt. Und ihr immerwährender verzweifelter Krieg mit dem angeblich starken Geschlecht. Noch einmal David Gligorowski.
2: Ja, weil sie versuchte nämlich genauso die Sprache, die Literatur, aber auch die Männerwelt zu bekämpfen, aus ihrer vielleicht Ohnmacht heraus, weil sie einerseits eben, wie heute gesagt wurde, die ganze Zeit auch an Männer gedacht hat, weil sie die auch begehrte in einer gewissen Hinsicht und sie ja auch abhängig von denen war, aber gleichzeitig wollte sie bewusst dagegen kämpfen und hat es vielleicht nicht geschafft und deswegen hat sie so ein tragisches Ende gefunden.
0: tragisch und bewegend war denn auch diese Aufführung, bei der ein wesentlicher Bestandteil des collagenhaften, multimedialen Ansatzes auch die Musik war. Und die hatte die Hauptdarstellerin wieder selbst komponiert und produziert. Eine immense Herausforderung und Leistung. Ich wollte von Emma Somolanova wissen, was ihr bei diesem Stück besonders unter die Haut ging.
3: Was besonders interessant für mich war, war vielleicht der Teil mit dem Interview über Kriege. Und es hat mich ganz bewegt, weil ich glaube, dass man auch eine Konnotation mit dem Gegenwart finden kann. Und selbst habe ich Erfahrungen mit Angst vom Krieg, Wünsche für Frieden, und ich könnte mich also wirklich in diese Rolle also absorbieren.
0: Auch für mich gab es Gänsehautmomente, etwa wenn Emma in ihrer Rolle als Ingeborg einen italienischen Tanz aufführt oder mit einem Megafon auf einem Stuhl stehend ihrer Wut freien Lauf lässt. Und all das wird immer wieder gebrochen oder ergänzt durch Videoeinspieler. Toll gemacht. Hören wir zum Abschluss da mal rein und lauschen schließlich auch der Originalstimme der Bachmann.
4: Ihr Betrüger und wir Betrogenen, versucht das nicht mit mir. Mit mir nicht!
5: Der Krieg wird nicht mehr erklärt, sondern fortgesetzt. Das Unerhörte ist alltäglich geworden. Der Held bleibt den Kämpfen fern. Der Schwache ist in die Feuerzonen gerückt. Die Uniform des Tages ist die Geduld, die Auszeichnung, der armselige Stern der Hoffnung über dem Herzen. Er wird verliehen für die Flucht von den Fahnen, für die Tapferkeit vor dem Freund, für den Verrat unwürdiger Geheimnisse und die Nichtachtung jeglichen Befehls.
0: Und damit verabschieden wir uns für heute aus der SDWR-Rundfunkpyramide Bratislava. Am Mischpult war Michael Neffe und am Mikrofon Kai Zeisberg. Schönes Wochenende und auf Wiederhören. 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
1: Willkommen zum RSI-Magazin Die Slowakei hautnah, wie immer am Samstag mit einer Auswahl von Themen der vergangenen Tage. Wir werden gleich von Jana Hrbeková etwas über wirtschaftliche Wettbewerbsfähigkeit in Zeiten des Wandels in der Region Mittelost- und Südosteuropa hören, worüber in Bratislava während der überregionalen Veranstaltung Austria Connect 2026 diskutiert wurde. Dann haben wir natürlich wieder einen slowakischen Musikhit ausgesucht. Und danach berichte ich über eine spannende Theateraufführung von Germanistikstudierenden der Comenius-Universität Bratislava im österreichischen Kulturforum anlässlich des 100. Geburtstages der berühmten Schriftstellerin Ingeborg Bachmann. Zu diesem Programm begrüßen Sie in der SDWR-Rundfunkpyramide Bratislava Michael Neffe am Mischpult und Kai Zeisberg am Mikrofon. Wir wünschen angenehmes Zuhören.
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2: Wirtschaftsexperten, Unternehmer, Manager, Rechtsberater, Industrie- und Handelsleute aus Österreich, der Slowakei, Tschechien, Ungarn, Kroatien, Bosnien und Herzegowina, Slowenien, Polen, der Ukraine und anderen europäischen Ländern haben sich vor kurzem in Bratislava versammelt, um über aktuelle Themen, Herausforderungen und Gelegenheiten in der Region Mittel-, Ost- und Südosteuropa zu diskutieren. Die überregionale Veranstaltung Austria Connect CESII 2026 wurde von der Organisation zur Förderung des Außenhandels Advantage Austria Bratislava in Zusammenarbeit mit anderen europäischen Niederlassungen organisiert. Über das Treffen, das diesmal unter dem Motto Konkurrenzfähigkeit in der Zeit des Wandels verlief, sprechen wir nun mit der österreichischen Wirtschaftsdelegierten in Bratislava, Bettina Treuer.
3: Austria Connect ist ein Veranstaltungsformat von Advantage Austria, wo wir in regelmäßigen Abständen österreichische Niederlassungen in bestimmten Regionen einladen, sich zu vernetzen und sich zu informieren zu bestimmten Themen.
4: Heute waren das österreichische Firmen mit Standort in der Slowakei?
3: Ja, das waren zu einem großen Teil Firmen aus Österreich mit einem Standort in der Slowakei. Das waren aber auch Firmen, die direkt aus Österreich gekommen sind, ohne noch einen Standort hier oder in einem anderen Land Zentraleuropas zu haben. Da ist die Motivation, sich zu informieren über die Märkte und eine Einschätzung zu bekommen, sowohl von den Vortragenden als auch von den Firmen, die man beim Netzwerken trifft.
4: Also es geht um Austausch von Informationen, vielleicht guten Tipps oder Ideen.
3: Ganz genau. Das ist eigentlich die Idee hinter der Veranstaltung. Wir möchten einen branchenübergreifenden Erfahrungsaustausch ermöglichen. Und es ist einfach eine hervorragende Gelegenheit für Unternehmerinnen und Unternehmer, sich zu vernetzen. Ganz wichtig ist ja, wenn man in einen neuen Markt kommt, ein starkes Netzwerk zu finden. Und dafür stehen wir. Wir möchten Firmen aus Österreich in all den Märkten Mittel-, Ost- und Südosteuropa Kontakte geben und ihnen ein Netzwerk bieten, das ihnen schnell hilft, Orientierung zu finden.
4: Aber es geht nicht nur um Kontakte und Austausch von Informationen, sondern wurde auch ein konkretes Thema heute besprochen?
3: Es wurden viele konkrete Themen heute besprochen. Nach einer Keynote-Speech von Professor Gabriel Felbermeier, er ist Direktor des Österreichischen Wirtschaftsforschungsinstituts, WIFO. Er ist seit einiger Zeit, also erst in jüngster Zeit, auch Mitglied des Beirats des deutschen Wirtschaftsministeriums, in der er die Entwicklungen in Mittel-, Ost- und Südosteuropa beleuchtet hat. Haben wir danach vertiefend darüber gesprochen, wie sich die Länder der Region entwickeln, wo liegt ihr Wachstumspotenzial, wo liegen ihre Risiken, wo liegen die Chancen. In weiteren Panels haben wir uns dann Fragen zugewandt, wie zum Beispiel der Zukunft der Arbeit. Wie verändert sich aus Arbeitgeberseite der Arbeitsmarkt? Was brauchen Arbeitnehmer, damit sie zufrieden sind, damit sie im Unternehmen bleiben, damit sie motiviert arbeiten? Wir haben Themen besprochen wie Automotive-Industrie, wo wir natürlich durch den Schwerpunkt vor allem in der Slowakei, aber auch in Ungarn, wissen, es gibt eine große Unsicherheit und es gibt viele Herausforderungen, die die Unternehmen da haben und nicht nur die Unternehmen, die Automobile herstellen, sondern auch die, die in den Lieferketten tätig sind. Wir haben in einem eigenen Panel erfolgreiche Unternehmen eingeladen, über ihre Erfolgsgeschichte zu erzählen. Das waren Unternehmen aus unterschiedlichen Ländern, nicht nur aus Österreich, aus der Slowakei, aus Ungarn, aus Kroatien. Und das war sehr interessant zu sehen, wie sie es schaffen, mit Innovationen und mit sehr viel Gefühl für den Markt über die Grenzen hinaus erfolgreich zu sein.
2: Das Thema einer der Paneldiskussionen war Konkurrenzfähigkeit im Wandel. Wie kann man in der heutigen Zeit in der Region Mittel- und Osteuropa wettbewerbsfähig sein? Darüber hat unter anderem der Country Manager für die Slowakei und Polen von der Logistikfirma Gebrüder Weiß, René Stranz, gesprochen.
5: Grundsätzlich war mein Thema die Wettbewerbsfähigkeit auch in Zukunft sicherzustellen. Und der Schwerpunkt liegt eben darauf, dass wir diese Wettbewerbsfähigkeit speziell auch quasi für die Firmen in Österreich und Deutschland, wo zurzeit der Druck ziemlich hoch ist und auch dementsprechend die Insolvenzen von Tag zu Tag steigen, dass wir diese Wettbewerbsfähigkeit wieder erlangen. Und meines Erachtens quasi spielt das sehr zusammen noch quasi mit Zentral- und Südosteuropa, wo derzeit eigentlich das Wirtschaftswachstum sehr extrem hoch ist, eine gewisse Dynamik vorherrschend ist, eine Geschwindigkeit auch da ist und auch sehr viele Innovationen von dieser Region kommen. Und ich glaube, es wird halt unbedingt notwendig sein, dass man einfach halt diese Dynamik von diesen Märkten irgendwo quasi aufnimmt und im Positiven dann auch im Westen von Europa auch dementsprechend etabliert.
4: Und Ihre Firma hat Niederlassung auch in der Slowakei oder vielleicht auch anderen Ländern Mittel- und Osteuropas?
5: Wir sind grundsätzlich, also unsere Firma ist Gebrüder Weiß aus Österreich. Wir haben schon eine sehr lange Geschichte, also uns gibt es schon über 500 Jahre. Wir sind damit auch die älteste Logistikfirma der Welt. Wir sind grundsätzlich auch schon mit dem Fall des Eisernen Vorhangs gleich mit Investitionen nach Osteuropa gegangen. Das heißt, wir haben zugekauft Flächen in der Slowakei, Tschechien, also Ungarn, haben dort unsere Lagerhäuser etabliert, Netzwerke gut aufgebaut über die letzten 25 bis 30 Jahre und sind auch sehr stark jetzt da, was Südosteuropa betrifft. Also wir forcieren dieses Wachstum, wir sehen auch grundsätzlich dieses Positive, was aus diesen Märkten kommt und wir wollen einfach diese Dynamik auch selber mitnehmen, um das Wachstum weiter halt zu pushen global. Das heißt, wir sind natürlich auch in Amerika, Übersee, in Asien tätig, aber grundsätzlich die großen Entwicklungen haben wir über die letzten Jahre hier in Zentral- und Südosteuropa getan.
4: Wenn Sie sind tätig in mehreren Ländern, können Sie vielleicht vergleichen Slowakei und andere Länder, wo sind Sie tätig? Die Bedingungen für Unternehmen oder diese Gelegenheiten oder Herausforderungen in einzelnen Ländern?
5: Ja, ich meine grundsätzlich, man muss sagen, jedes Land tickt ein wenig anders. Von den Vorteilen als auch von den Nachteilen. Ich bin jetzt mittlerweile schon 10 Jahre für die Organisation hier in der Slowakei zuständig. Und ich muss sagen, es überwiegt das Positive. Natürlich gibt es immer wieder Dinge, über die was man jammern kann, meckern kann, aber grundsätzlich überwiegt das Positive. Und ich glaube, die Slowakei hat auch selber gezeigt, von der Entwicklung her und auch von der Stabilität her, war auch hier quasi ein großes Wachstum zu verzeichnen über die letzten Jahre. Und die Themen, die was jetzt da zurzeit brisant sind, ja, ob es jetzt da volatile Energiepreise sind, ja, oder auch politische Entwicklungen, ich glaube, die Themen werden gerade in allen anderen Ländern auch so diskutiert wie auch hier. Und auch die Meinungen gehen auch wie in den anderen Ländern auch hier sehr auseinander. Von dem her glaube ich, wir sollten uns mehr quasi auf das Positive fokussieren, schauen, was hier alles noch möglich ist und auch sehen quasi, was hier alles schon entstanden ist. Und das ist sehr viel und sehr Positives.
4: Hoffentlich auch die heutige Veranstaltung bringt irgendwelche positive Punkte.
5: Ja, natürlich. Also die heutige Veranstaltung, glaube ich, zielt auch darauf ab, dass man nochmal darauf hinweist, wie stark eigentlich dieser Markt in Zentral- und Südosteuropa ist. Es sind im Endeffekt jetzt da keine Billiglohnländer mehr, so wie es halt früher war. Weil früher hat man gesagt, man geht in die Slowakei, weil es halt billiger als in Österreich. Das hat sich geändert über die letzten Jahre. Da ist sehr viel passiert. Es sind etablierte Wirtschaftsmärkte. Und deswegen glaube ich nicht mehr, dass man auch diese Länder dann so behandeln sollte. Da sollte man auf Augenhöhe, sage ich mal, Innovationen, Entwicklungen diskutieren und dementsprechend auch so quasi das Gegenüber auch wahrnehmen. Und das wird im Endeffekt das Wichtige sein für die Zukunft, dass das so eben auch passiert. Weil dann, glaube ich, profitiert dann jeder davon.
2: Die Regionalleiterin sowie Prokuristin bei DM Drogeriemarkt Slowakei Susanna Winklerová hält für einen wichtigen Phänomen bei der Bekämpfung von aktuellen Problemen die Anwendung der künstlichen Intelligenz bei den einzelnen Prozessen in der Firma.
6: Wir stehen ständig in einer Wettbewerbsposition zu anderen Unternehmen, aber gleichzeitig verbindet uns mit anderen Unternehmen das gleiche Umfeld, wo wir uns befinden. Also wir kämpfen alle mit fast gleichen Problemen. Einerseits ist es die Marktsituation, also die Regulierungen unterschiedliche, dann die Preiserhöhung und die Mitarbeitersituation in der Slowakei. Also das verbindet uns alle, da kämpfen wir teilweise, aber verbinden auch die Kräfte. Also ich bin heute da gekommen, um wirklich neue Inspiration zu bekommen und zu sehen und zu hören und gleichzeitig vielleicht sich auch beteiligen damit, wie wir mit verschiedenen Dingen umgehen. Und da kann ich vielleicht mit den Kollegen aus anderen Unternehmen und Branchen viel drüber sprechen.
4: Haben Sie vielleicht schon eine Inspiration gefunden oder eine Ansicht gehört, die Sie inspiriert hat?
6: Ja, sicher. Also diese KI unterstützte Dienste. Also das ist auf jeden Fall interessant. Ich freue mich jetzt auf den nächsten Panel über Automotive, weil die Automotive ist sehr KI-bezogenes Umfeld oder Branche. Und ja, wir haben alle gehört über diese Black Fabric in China. Also ich bin sehr neugierig, was die jetzt erzählen, wie die in diesem Konkurrenzumfeld mit den chinesischen Fabriks und Unternehmen stehen. Also das interessiert mich schon sehr.
2: Besprochen wurde im Rahmen der Diskussionspanels auch die Weiterbildung.
6: Mich hat interessiert, wie die anderen Unternehmen mit Weiterbildung umgehen. Also wir zum Beispiel konzentrieren uns bei der Weiterbildung auf die folgenden Kompetenzen. Das eine ist in jedem Fall die Kundenorientierung. Dann ist es die Kompetenz, Dialog zu führen, also diese Kommunikationsfähigkeiten. Dann ist es die Resilienzkompetenz und Umgang mit neuen Sachen. Und dann ist es Entscheidungen zu treffen, auch in Unsicherheit. Also das sind die Kompetenzen, die die Mitarbeiter für die Zukunft unbedingt brauchen. Und darauf orientieren wir uns auch.
4: Was halten Sie für das größte Risiko in der heutigen Zeit der Unsicherheit, kann man sagen?
6: Das größte Risiko könnte sein, dass die Leute diese Wandel nicht schaffen werden, psychisch. Und dass wir das als Gesellschaft auch ethisch nicht gut erreichen und gut schaffen. Weil diese KI verändert alles eigentlich, auch im Arbeitsumfeld. Und wir schaffen es vielleicht nicht richtig und wirklich, sich daran anzupassen.
2: In dieser Situation würde Frau Winklerowa als Leiterin des Ressorts Mitarbeiter empfehlen, den Mitarbeitern in den Firmen mehr psychische Sicherheit anzubieten, indem für sie ein sicheres Arbeitsumfeld geschaffen wird, also gute Arbeitsbedingungen, gute Weiterbildungsmöglichkeiten und gute Führungsqualität. Daran knüpfte auch das Thema der nächsten Podiumsdiskussion an, nämlich die Zukunft der Arbeit. Der Geschäftsführer in der international tätigen Delta Group, Wolfgang Gomernik, sieht die Zukunft der Arbeit in der Mitarbeit und der Unterstützung von neuen jungen Arbeitskräften.
7: Ich habe das Panel auch dafür genutzt, zu sagen, was ist die Zukunft der Zusammenarbeit, des Zusammenarbeitens, Zusammenwirkens. Und hier geht es einerseits um Leadership, also das, was, wenn man möchte, die Chefs auch vorleben, tun, aber auch nicht tun. Und andererseits darum, was die jungen Menschen bereit sind einzubringen ins Unternehmen. Und hier geht es ja darum, dass die Menschen mit ganz neuen Erwartungen, Wünschen auch ans Unternehmen herankommen. Ja? Und das Unternehmen hat die Aufgabe, einen fruchtbaren Boden zu schaffen, um diesen Menschen auch Zukunftspotenziale zu eröffnen. Und wenn das zusammenspielt, dann ist es für das Unternehmen ein langfristiger und nachhaltiger Gewinn.
4: Es wurde erwähnt auch Problem des Generationenwandels in den Unternehmen.
7: Ich glaube, den gab es immer. Es gab immer einen Generationswandel, genauso wie es immer einen industriellen Fortschritt gab. Und jede dieser Wandel haben enorme Chancen. Es geht nicht um Probleme, sondern es geht darum, daraus eine Chance zu machen. Und wir als Europa müssen uns darum bemühen, mehr an Chancen zu denken und nicht in Problemen.
4: Da wollte ich eben fragen, welche neue Chancen sehen Sie für die Zukunft, um die Firma besseres Umfeld für ihre Mitarbeiter machen?
7: Absolut. Ich glaube, dass wir als Europa die Chance haben, hier gemeinsam wirklich viel mehr zu erreichen. Wir haben die Historie, wir haben die Kultur, wir haben die Industrie, wir haben die jungen Menschen, wir sind Millionen von jungen Europäerinnen und Europäern. Und wenn wir es jetzt auch noch geschickt verstehen, die künstliche Intelligenz in das zu integrieren, dann sind wir unschlagbar.
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1: Und wir machen nun erstmal eine musikalische Pause mit der slowakischen Band Desmod. Alles, was ich habe, wird verbrennen.

0: Auch in diesem Jahr haben Germanistikstudierende der Comenius-Uni in Bratislava ein Theaterstück erarbeitet und Ende April im österreichischen Kulturforum zur Aufführung gebracht. Kurz darauf folgte auch ein Gastspiel beim Theaterfestival Akademicki Preshow. Diesmal widmeten sie sich dem 100. Geburtstag einer großen Literatin. Die Direktorin des österreichischen Kulturforums, Frau Botschaftsrätin Sandra Diepen-Seifen, weiß mehr.
1: Wir haben die Ausstellung Schreiben gegen den Krieg gezeigt, Ingeborg Bachmann 1926 bis 1973. Und heute Abend haben wir die Theatervorstellung Ingeborg Bachmann zum 100. Geburtstag. Und zwar, es ist eine Inszenierung von Briefen aus dem Nachlass, Textausschnitte aus dem Roman Malina und aus der Erzählung Undine. Und das Ganze wird durch Eigenkompositionen der Theatergruppe gespielt und auch mit Vertonungen, quasi mit Musik unterlegt. Und dann habe ich noch angedacht, dass wir den Film Die Geträumten von der Ruth Beckermann zeigen. Das ist der Briefwechsel Ingeborg Bachmann und Paul Celan, von zwei Schauspielern gespielt.
0: Jetzt geht ja Ihr Programm natürlich noch weit über die Ingeborg Bachmann hinaus. Haben Sie denn das Gefühl, dass das Publikum sehr gemischt ist? Weil es ist ja immer voll. Wenn ich bei Ihnen bin, ist der Saal immer voll. Oder sind das doch eher so, ich sag mal apostrophiert, die alten Pressburger, die jetzt so eine Österreich-Affinität haben? Was denken Sie?
1: Nein, ich habe das Glück. Also wir haben wirklich viele verschiedene Gruppen angesprochen. Wie ich schon gesagt habe, die Ausstellung Schreiben gegen den Krieg fand in den Schulen statt. Wir hatten eine Lesung mit dem Christoph Ransmeier, da hatten wir ganz anderes Publikum. Da war auch das Goethe-Institut und die Altstadt Bratislava beteiligt. Und heute Abend haben wir wieder sehr junge Zuschauer, die Studenten und Studentinnen der Universität. Und es haben sich auch aus der deutschen Schule Zuhörer, Zuschauer angemeldet.
0: Ich bin zum dritten Mal hier mit Mikrofon bei einer Theateraufführung der Pressburger Zweckentfremdeten. Wird denn diese Zusammenarbeit, denn schon jetzt seit Jahren hier bei Ihnen im Haus sind Sie ja Stammgäste, die jungen Schauspielerinnen und Schauspieler, die Studierenden, wird das weitergehen?
1: Ja, selbstverständlich. Also die Pressburger Zweckentfremdeten gibt es seit 3 Jahren. Und wann immer Sie bei mir auftreten möchten, gebe ich Ihnen auch den Raum und biete Ihnen die Zusammenarbeit an.
0: Das Plakat zum Theaterstück zeigt den Namen Ingeborg Bachmann auf einem Blatt Papier in einer Schreibmaschine, wobei Mann in Versalien geschrieben und riesengroß hervorgehoben ist. Den Hintergrund dessen erklärt der Regisseur und Universitätslektor David Gligorowski.
2: Es geht in allen Theaterproduktionen bisher eben darum, die jungen Menschen zum Nachdenken anzuregen und sich mit den traditionellen Geschlechterbildern und Rollen und Gesellschaftserwartungen auseinanderzusetzen, weil wir in letzter Zeit in verschiedenen Bereichen in der Gesellschaft, wie auch politisch, so einen Rechtsruck oder eine Bewegung zu rückwärtsgewandten Positionen wahrnehmen können und in dem Sinne auch in den Geschlechterbildern und Vorstellungen.
0: Auch wenn es im Grunde um starke Frauen geht, wird deren Verletzlichkeit immer wieder deutlich. Die Zerrissenheit der Ingeborg Bachmann, ihr Schwanken zwischen Poesie, Euphorie und Depression, ihr Alkohol- und Tablettenkonsum. Auf der Bühne wurde zwar nicht geraucht, was zweifellos zur Biografie der Bachmann gehört hat, aber ihr tragischer Feuertod in Italien wird durch eine ausdrucksstarke Tanzeinlage mit goldenen und roten Flammentüchern abstrahiert dargestellt. Und ihr immerwährender verzweifelter Krieg mit dem angeblich starken Geschlecht. Noch einmal David Gligorowski.
2: Ja, weil sie versuchte nämlich genauso die Sprache, die Literatur, aber auch die Männerwelt zu bekämpfen, aus ihrer vielleicht Ohnmacht heraus, weil sie einerseits eben, wie heute gesagt wurde, die ganze Zeit auch an Männer gedacht hat, weil sie die auch begehrte in einer gewissen Hinsicht und sie ja auch abhängig von denen war, aber gleichzeitig wollte sie bewusst dagegen kämpfen und hat es vielleicht nicht geschafft und deswegen hat sie so ein tragisches Ende gefunden.
0: tragisch und bewegend war denn auch diese Aufführung, bei der ein wesentlicher Bestandteil des collagenhaften, multimedialen Ansatzes auch die Musik war. Und die hatte die Hauptdarstellerin wieder selbst komponiert und produziert. Eine immense Herausforderung und Leistung. Ich wollte von Emma Somolanova wissen, was ihr bei diesem Stück besonders unter die Haut ging.
3: Was besonders interessant für mich war, war vielleicht der Teil mit dem Interview über Kriege. Und es hat mich ganz bewegt, weil ich glaube, dass man auch eine Konnotation mit dem Gegenwart finden kann. Und selbst habe ich Erfahrungen mit Angst vom Krieg, Wünsche für Frieden, und ich könnte mich also wirklich in diese Rolle also absorbieren.
0: Auch für mich gab es Gänsehautmomente, etwa wenn Emma in ihrer Rolle als Ingeborg einen italienischen Tanz aufführt oder mit einem Megafon auf einem Stuhl stehend ihrer Wut freien Lauf lässt. Und all das wird immer wieder gebrochen oder ergänzt durch Videoeinspieler. Toll gemacht. Hören wir zum Abschluss da mal rein und lauschen schließlich auch der Originalstimme der Bachmann.
4: Ihr Betrüger und wir Betrogenen, versucht das nicht mit mir. Mit mir nicht!
5: Der Krieg wird nicht mehr erklärt, sondern fortgesetzt. Das Unerhörte ist alltäglich geworden. Der Held bleibt den Kämpfen fern. Der Schwache ist in die Feuerzonen gerückt. Die Uniform des Tages ist die Geduld, die Auszeichnung, der armselige Stern der Hoffnung über dem Herzen. Er wird verliehen für die Flucht von den Fahnen, für die Tapferkeit vor dem Freund, für den Verrat unwürdiger Geheimnisse und die Nichtachtung jeglichen Befehls.
0: Und damit verabschieden wir uns für heute aus der SDWR-Rundfunkpyramide Bratislava. Am Mischpult war Michael Neffe und am Mikrofon Kai Zeisberg. Schönes Wochenende und auf Wiederhören. Pekný víkend a do počutia. 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
1: Guten Tag, liebe Hörerinnen und Hörer. Herzlich willkommen zur Sonntagsausgabe unseres Magazins Die Slowakei hautnah. Auch heute laden wir Sie wieder zum Hörerecho und zu jeder Menge Musik ein. Im Studio begrüßen Sie dazu Tonmeisterin Eva Medelska und Redakteurin Kerstin Jakubik und wünschen Ihnen zu unserem Programm angenehme Unterhaltung.
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1: Unser Hörerbriefkasten war auch diese Woche wieder angenehm voll, wofür wir uns einleitend bei all unseren Hörern herzlichst bedanken wollen. So erreichte uns unter anderem ein ausführlicher Brief von Lutz Winkler.
2: Liebe Freunde der deutschen Redaktion in Bratislava, der Frühling macht eine Pause und somit auch die Gartenarbeit. Wir haben zurzeit die Eisheiligen. Zu den Eisheiligen, auch gestrenge Herren, Eismänner oder Maifröste genannt, zählen mehrere Namenstage von katholischen Heiligen im Mai, an denen verschiedenen regionalen Bauernregeln zufolge die letzten Frostnächte des Frühjahrs möglich sind. In der katholischen Kirche Norddeutschlands gilt Mamertus als erster Eisheiliger. In der katholischen Kirche Süddeutschlands, der Deutschschweiz und Österreichs Pankratius. Eismänner bezeichnet meist nur Pankraz, Servaz und Bonifaz. Die kalte Sophie wurde beigefügt. Dies kann damit erklärt werden, dass die manchmal von Norden herkommende Kaltluft in Süddeutschland etwa einen Tag später eintrifft. Ich versuche, die Pflanzen und Blumen abzudecken und sogar noch einmal ins Haus zu holen. Der Empfang der Sendung von RSI verschlechtert sich leider auf der Kurzwelle. Dies liegt an den sommerlichen Ausbreitungsbedingungen und dem relativ nahen Senderstandort und war auch immer beim Sender Kall in der Eifel zu beobachten. Vielen Dank für die Zusendung der letzten QSL-Karte. Ich habe mich sehr darüber gefreut. In der Süddeutschen Zeitung war ein interessantes Interview mit dem Schriftsteller Michal Horecki über die aktuelle Lage in der Slowakei. Ich schicke Ihnen den Beitrag als Anlage mit. Der Beitrag »Unschuldig im Gulag« war sehr beeindruckend für mich. Meine Eltern haben auch sehr ausführlich von dieser Zeit erzählt, im Gegensatz zu der Zeit von vor 1945. Über diesen Zeitraum hing bleiernes Schweigen. Aus den Gulag-Lagern kamen die Leute auch sehr schweigend zurück, was man auch verstehen kann. In der offiziellen DDR-Erzählung gab es solche Lager ja gar nicht. Mich verwundert, dass solche Dinge vergessen werden und dies bestimmte politische Kräfte geradezu heilsversprechend an die Nachfolger der NKWD und KGB an den Hals werfen. Vielen Dank auf jeden Fall für diesen informativen und bewegenden Beitrag. Ich möchte den Hörerbrief nun schließen. Ich wünsche allen Mitarbeitern der deutschsprachigen Redaktion in Bratislava alles Gute, weiterhin einen schönen Mai und bleiben Sie bitte gesund. Viele Grüße aus Deutschland, Ihr Hörer Lutz Winkler.
1: Vielen Dank für diese Zeilen. Die Eisheiligen gibt es auch hier in der Slowakei und Pankraz, Servaz und Bonifaz sowie auch Sofia feierten in der vergangenen Woche ihren Namenstag. Deshalb möchten wir an dieser Stelle auch unserer Kollegin Sofia Miklovic noch einmal herzlich gratulieren. Für Sie und alle anderen Gartenfreunde hoffen wir, dass alle Pflanzen die kühleren Nächte gut überstanden haben, wobei der Gartenbau hier wohl aktuell eher durch die starke Trockenheit leidet. Was den Empfang der RSI-Programme über Kurzwelle angeht, so hatten in den letzten Wochen mehrere unserer Hörer über eine schlechtere Übertragungsqualität geklagt. Darauf reagierte nun auch Peter Galliker von Radio Gloria, der uns schrieb:
2: Ich hörte am Sonntagnachmittag die RSI-Hörersendung, auch mit den Empfangsberichten. Ein Hörer schrieb, dass der Empfang seit ein paar Wochen schlecht ist, und das stimmt. Die Atmosphäre, Sonnenstürme, waren sehr stark in den letzten Wochen und oft war der Empfang nicht gut. Es ging sogar so weit, dass wir den Sender in Luxemburg zeitweise ausgeschaltet haben.
1: Ob es eventuell gelingt, die Sendezeit etwas zu verschieben, ist noch nicht bekannt. Bleibt uns also vorerst nur zu hoffen, dass sich die Natur erbarmt und der Empfang bald wieder besser wird. Bis dahin können wir Sie nur auf unsere Website bzw. Podcasts verweisen, wo Sie unsere Programme weiterhin störungsfrei genießen können. Und auch aus Luxemburg erreicht uns wieder Post.
2: Guten Tag nach Bratislava. An Christi Himmelfahrt sind die Eisheiligen zurück und daher habe ich etwas mehr Zeit im Haus als draußen. Zeit, die ich dann auch damit verbringe, meine Lieblingssender zu hören. Und dazu zählt auch RSI. Es ist immer wieder interessant, RSI zu hören, da die Slowakei hier in Luxemburg doch eher unbekannt ist, außer den Wirrungen der internationalen Politik, wo die Slowakei hier eher als russentreu beschrieben wird. Daher kommt RSI mit seinen touristischen Sendungen doch eine andere Rolle zu. Fahren Sie auf diesem Weg weiter. Es grüßt Sie alle sehr herzlich, Ihr Hörer aus Luxemburg, Joel Leder.
1: Danke für die netten Grüße. Gern werden wir auch weiterhin Meldungen um und über die Slowakei vermitteln und freuen uns über jeden Hörer, bei dem diese Mission ankommt. Zum Schluss haben wir hier traditionell die Grüße von Bernd Zeiser für Sie.
2: Liebe Jana, hallo Freunde. Gerne möchte ich im RSI-Hörerecho vom 17. Mai den Geburtstagskindern dieser Woche wie Laila und Joke Kopal in Almere, Rainer Schneider in Grefrath, Dieter Feltes in Pürbaum, Waldemar Krämer in Kelpen, Rita Schafheitler in Singen, Renate Winter in Heidenheim, Heinz Schulz in Frankfurt, Christian Spremberg in Berlin, unsere Wirtin Maya von der Murgstube in Gaggenau und Arnold Heiles in Heinerscheid herzlich gratulieren. Ein extra Gruß geht an dich, liebe Jana, zu deinem Festtag vom Dienstag. Gerne möchte ich auch alle unsere Besucher des gestrigen 45. Überregierungs

0: Die Musikauswahl ist dabei kein Zufall. Kürzlich waren die Janoschkas nämlich hier bei uns in der Rundfunkpyramide zu Gast und unsere Kollegin Martina Grenjova-Simkovicova sprach mit František Janoška, dem Pianisten des Janoschka-Ensembles, das demnächst im Musikverein in Wien ein Konzert geben wird. Für alle, die dieses Quartett nicht kennen, erklärt František Janoška.
1: Das Janoschka-Ensemble sind drei Brüder und ein Schwager und wir spielen ein eigenes Stil. Diese haben wir als Janoschkas, oder nicht wir, aber die Konzertkritiker haben es als Janoschka-Style genannt und wir entschieden uns eigentlich, weil wir nicht ein normales Kammerbesetzung sind, sondern wir haben zwei Violinen. Und davon haben wir keine erste oder zweite, aber gleichzeitige. Und dann ein Klavier, das spiele ich, und Kontrabass.
0: Bekannt ist das Janoschka-Ensemble unter anderem dafür, dass kein Konzert dem anderen gleicht, da es viel improvisiert, wie wir auch in der Aufnahme gehört haben. Warum?
1: Improvisation finden wir ist sehr wichtig. Das gehört zu Janoschka-Style. Daneben, dass wir eigene Arrangements machen und dass wir die Virtuosität sehr oft benutzen und Emotionalität. Improvisation ist für uns eine Mission, diese zu bringen zurück in klassische Musik. Früher war das selbstverständlich. In Barockzeiten klassische Musik, aber auch im Romantismus große Künstler und Komponisten wie Bach, Beethoven, Paganini, Liszt, aber auch große Improvisator, slowakische Jan Nepomuk Hummel. Diese konnten alle improvisieren und leider ist diese Kunst der Improvisation in klassischer Musik verstorben.
0: Warum ist es dem Ensemble so wichtig, diese Kunst wieder aufleben zu lassen?
1: Wir wollten immer die klassische Musik in 21. Jahrhundert bringen. Und wir wissen nicht, warum es eigentlich verloren gegangen ist von klassischer Musik, die Improvisation. Aber es ist eine große Schade in diesem Sinne, weil es ist etwas sehr Spezielles und man sieht auch die Reaktionen vom Publikum. Und jedes unserer Konzert ist anders, dadurch wir improvisieren.
0: Kann man also sagen, dass die Zukunft der Musik in ihrer Vergangenheit begründet ist?
1: Ich denke schon, weil diese großen Komponisten und Musiker wie Johann Sebastian Bach haben sowas auf den Tisch gelegt, dass auch nach mehreren hundert Jahren ist es perfekt und fantastisch. Und man kann davon immer lernen. Und ich glaube, die Musik und überhaupt, man muss immer vorne anfangen. Und wenn man diese Sache lernt, dann kann man was Eigenes kreieren. Weil ohne diesen Vorlauf, wie es war früher, natürlich Mozart musste Bach spielen lernen, Liszt musste Bach spielen lernen. Und so ist das mit Bartok, musste Bach lernen und so ist es auch heute. Wenn man klassische Musik lernt, man muss von Anfang an die größten Komponisten man spielen für Technik, ob das jetzt Czerny ist oder Liszt, was immer. Man muss durch diese Schule gehen, man muss diese Künstler kennenlernen, diese großartigen Komponisten, und dadurch kann man dann etwas Eigenes kreieren.
0: Momentan scheint aber ein ganz anderer Trend im Gange zu sein. Man setzt sich einfach an den Computer, gibt einige Prompts ein und die KI kreiert Musik.
1: Ich finde das eigentlich auf einer Seite großartig, aber auf andere Seite bin ich sehr traurig, weil man kann sagen, jeder kann jetzt ein Künstler sein, jeder kann sein ein Musiker sein. Nein, kann nicht sein. Und ich persönlich, wenn ich ein sogenannte künstliche Intelligenz Musik höre, sofort weiß ich, dass es künstliche Intelligenz ist, weil da sind keine Emotionen.

0: Funktionen. Es ist auf einer Seite perfekt und sind wirklich tolle Sachen, aber das kann man, ein Künstler, ein lebender Künstler auf Bühne kann man nicht austauschen mit einer künstlichen Intelligenz. Das geht nicht.
1: Leider ist es aber manchmal sehr schwer, den Menschen die Bedeutung von Musik oder auch Kunst allgemein im Zeitalter der KI zu erklären.
0: Es ist sehr, sehr schwer, zu jemandem es zu wirklich irgendwie beizubringen, warum es so ist und warum es nicht so ist. Aber man kann dann sagen, jetzt in jedem Bereich, es muss nicht jetzt Musik sein, man kann niemandem ersetzen, ein lebende Person, der wirklich kreativ an einer Sache arbeitet, das kann jetzt, ich weiß nicht, in welchem Bereich, aber ich kann mir nicht vorstellen, dass jemand jetzt kommt und sagt, ich bin ein Musiker und er hat das zu Hause mit einer künstlichen Intelligenz alles vorbereitet. Und das ist wirklich dann schlimm. Und ich weiß nicht, wo diese Welt dann weitergeht.
1: Inzwischen besteht das Janoschka-Ensemble in einer weiteren Generation fort, denn auch die Kinder der vier Mitglieder treten bereits mit eigenen Musikprogrammen auf. Die Zukunft scheint also gesichert.
0: Ich sage immer an meine Kinder und überhaupt, wenn wir auch Masterkurse machen und Workshops, es ist sehr wichtig, dran zu bleiben und dran zu glauben, weil wenn man Träume hat und daran arbeitet, dann hat es sicher eine Zukunft. Und immer authentisch zu bleiben, nie versuchen, jemanden zu nachmachen oder sich den Weg kürzer zu machen, wie es sein sollte, weil man muss, wie schon früher erwähnt, durch diese alle Etappen gehen, man muss üben, man muss Musik einfach kennenlernen und sich nicht auf künstliche Intelligenz verlassen.
1: So viel also von František Janoška, dem Pianisten des Janoška-Ensembles, das sich schon am kommenden Donnerstag, den 21. Mai, im Musikverein in Wien live bei seinem Konzert erleben können. Bei uns geht es nun weiter mit der
2: Musikecke.
1: Vor 55 Jahren, im Jahr 1971, erschien das Debütalbum des slowakischen Sängers, Komponisten, Gitarristen und Musikproduzenten Pavol Hammel und der Band Prudy, was man als Strömungen übersetzen könnte. Nach dem Erfolg des Albums Zvonte Zvonky 1969 trennte sich das ursprüngliche Team von Prudy mit Marian Varga und weiteren Musikern. Marian gründete danach das Collegium Musicum und Pavol Hammel blieb der Name Prudy und eine Solokarriere. Wie wertet er diesen Schritt aus heutiger Sicht?
3: Jetzt im Nachhinein betrachtet scheint es, als sei das eine sehr gute Entscheidung gewesen, dass wir uns nach dem Album Zvonte Zvonky, was unser Debütalbum war, eigentlich gleich getrennt haben. So entstanden zwei gute Bands, die Supertruppe Collegium Musicum von Marian Varga und die Band Prudy, die mir geblieben war. Der Beweis dafür, dass wir uns nicht im Streit getrennt haben, ist, dass wir auch danach noch gegenseitige Sympathie verspürten. Marian hat nie einen ordentlichen Sänger im Collegium Musicum gehabt. Niemals, obwohl es alle möglichen Leute versucht hatten. Und mir fehlte immer sein kreativer Ansatz und überhaupt seine Songs. Als wir uns dann trafen, nach 5 oder 7 Jahren, da entstand daraus immer etwas sehr Besonderes.
1: Gemeinsame Projekte mit Marian Varga gab es dann auch später noch. Aber 1970, nach der Trennung von Prudy, stand Pavol Hammel vor der Herausforderung, eine neue Band zu gründen und an die sich vielversprechend entwickelnde Karriere anzuknüpfen. Was dabei das Wesentlichste für ihn war?
3: Wir wollten zu viert sein und eine frische Rockmusik machen. Auf diese Weise entstand dieses Album, das nicht einfach mal eben in einem Studio aufgenommen wurde. Man ging dazu nämlich ins Funkhaus, denn dort gab es eigentlich das einzige Aufnahmestudio. Und man bekam dort nicht gleich einen Termin. Also nahmen wir nach und nach einen Song auf, dann zwei. Immer wenn wir beim Rundfunk einen Termin bekamen. Und als wir genug aufgenommen hatten, stellten wir dann eine Auswahl unserer Aufnahmen zusammen. Dabei fanden sich diese 14 großartigen Songs, komponiert zum einen von Fero Kreglak, der als junger Bursche eine wunderbare Kreativität besaß, und zum anderen von mir. Bis heute spiele ich einige dieser Stücke, denn sie sind sozusagen die Säulen der Band Prudy und meines Soloalbums. Interessant ist vielleicht auch, dass dort unser Hit Medulienka fehlt, obwohl wir ihn im selben Zeitraum, im Jahr 1970, aufgenommen hatten. Vielleicht glaubten wir nicht genug an ihn. Daran erinnere ich mich heute nicht mehr so genau. Aber wir haben den Song auf alle Fälle nicht für dieses Album aufgenommen.
1: Dafür findet man auf diesem Albumtitel, die Pavol Hammel bis heute auf Konzerten spielt. Zum Beispiel Stromy, also Bäume.

0: Auf seinem ersten Soloalbum schreckte Pavel Hammel nicht davor zurück, sich zum Einfluss der ehemaligen Band Prudy zu bekennen. Doch sein Schaffen schlug auch einen neuen Kurs ein. Wurde er von Musikstilen aus dem Ausland beeinflusst?
1: Wir haben schon beim Album Zvonte Zvonke nicht wirklich verfolgt, was in der Welt so los war. Das lag einfach daran, dass Marian Wager diese Musik überhaupt nicht hörte. Also er war schon von Natur aus auf seine Weise ein eigenwilliger Komponist. Das heißt, seine Begabung war nicht auf das Hören ausländischer Vorbilder zurückzuführen. Und deshalb blieben auch diese Lieder, ich spreche jetzt vom Album Zvonte Zvonke, so besonders. Ich wage nur zu behaupten, dass, wenn wir mit diesem Kollektiv, ich schließe hier sowohl Prudy als auch das Kollegium mit ein, auf der anderen Seite des Eisernen Vorhangs komponiert oder gearbeitet hätten, wir vielleicht zumindest den Durchbruch in Europa geschafft hätten. Wenn da natürlich nicht diese Sprachbarriere gewesen wäre, aber die hätte man überwinden können. Ich wollte eher Folk- und Rockmusik machen, aber so, dass der Big Beat drin bleibt. Dieser Gitarrensound und das Schlagzeug mit dem Bass, das war mir wichtig.
0: Das Album erschien kurz vor der Gründung des slowakischen Musikverlags Opus 1971. Deshalb musste alles Nötige rund um das Erscheinen des Albums damals noch in Prag erledigt werden.
1: Das war umso angenehmer, denn wenn etwas erledigt werden musste, flogen wir eben nach Prag. Das war kein Problem, denn für uns war das dort eben ein tschechoslowakischer Verlag und wir waren froh, dass man uns akzeptiert. Ich habe sogar noch nach der Entstehung des Verlags Opus meine LP Schlagobersprinzessin bei Supraphon gemacht. Gleichzeitig machte ich die Grüne Post zusammen mit Marian Wager bereits bei Opus, blieb aber als Interpret noch in Prag. Es war also nicht so strikt, dass man nun bei Opus aufnehmen musste, wenn man aus der Slowakei war. Das war keine Vorschrift oder so.

0: Der Titel Abracadabraca vom ersten Album von Pavel Hammel und Prudy spielte mit Bezügen zum Big Beat und die Verspieltheit der Texte von Kamil Peteray sprach Anfang der 90er Jahre sogar eine junge Musikergeneration an. Die Band Hex etwa benannte danach ihr Album mit Big Beat Coverversionen. Hat Pavel Hammel heute im Nachhinein das Bedürfnis, am ersten Album irgendwelche Änderungen vorzunehmen?
1: Nein, überhaupt nicht. Wenn ich mir das so ansehe, dann spielen wir immer noch 4 oder 5 Stücke davon regelmäßig. Also ich denke auch nicht, dass man das so betrachten sollte, also was man heute anders machen würde. Es ist damals so entstanden. Es fand sich ein Text, ein Gedicht, das wurde vertont und wir haben es eben so gespielt und gesungen. Man kann da meiner Meinung nach auch nichts bemängeln, außer die technische Qualität von damals eben. Ich würde das nicht ändern wollen. Es war einfach das Vermächtnis dieser Zeit und dieses Moments.
0: Das Vermächtnis von Prudy dauert bis heute an. Pavel Hammel trägt das Label weiter und auf den Alben und bei Konzerten erreicht er auch ein um 2 bis 3 Generationen jüngeres Publikum. Alle Alben sind heute Bestandteil des Goldenen Fonds der slowakischen musikalischen Popkultur. Und was planen Pavel Hammel und Prudy in nächster Zeit?
1: Wir als Prudy bestehen weiter. Und wir werden auch dieses Jahr so ein Konzert mit Prudy auf Schloss Ušimaka in Pezinok geben, im Juni.
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0: Das war unsere heutige Musikecke, vorbereitet von Musikredakteur Rado Mescher. Tonmeisterin Eva Medelska und Redakteurin Kerstin Jakubik bedanken sich, dass Sie wieder mit dabei waren und wünschen Ihnen noch einen schönen Sonntag. Auf Wiederhören, do počutia.
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1: Guten Tag, liebe Hörerinnen und Hörer. Herzlich willkommen zur Sonntagsausgabe unseres Magazins Die Slowakei hautnah. Auch heute laden wir Sie wieder zum Hörerecho und zu jeder Menge Musik ein. Im Studio begrüßen Sie dazu Tonmeisterin Eva Medelska und Redakteurin Kerstin Jakubik und wünschen Ihnen zu unserem Programm angenehme Unterhaltung.
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1: Unser Hörerbriefkasten war auch diese Woche wieder angenehm voll, wofür wir uns einleitend bei all unseren Hörern herzlichst bedanken wollen. So erreichte uns unter anderem ein ausführlicher Brief von Lutz Winkler.
2: Liebe Freunde der deutschen Redaktion in Bratislava, der Frühling macht eine Pause und somit auch die Gartenarbeit. Wir haben zurzeit die Eisheiligen. Zu den Eisheiligen, auch gestrenge Herren, Eismänner oder Maifröste genannt, zählen mehrere Namenstage von katholischen Heiligen im Mai, an denen verschiedenen regionalen Bauernregeln zufolge die letzten Frostnächte des Frühjahrs möglich sind. In der katholischen Kirche Norddeutschlands gilt Mamertus als erster Eisheiliger. In der katholischen Kirche Süddeutschlands, der Deutschschweiz und Österreichs Pankratius. Eismänner bezeichnet meist nur Pankraz, Servaz und Bonifaz. Die kalte Sophie wurde beigefügt. Dies kann damit erklärt werden, dass die manchmal von Norden herkommende Kaltluft in Süddeutschland etwa einen Tag später eintrifft. Ich versuche, die Pflanzen und Blumen abzudecken und sogar noch einmal ins Haus zu holen. Der Empfang der Sendung von RSI verschlechtert sich leider auf der Kurzwelle. Dies liegt an den sommerlichen Ausbreitungsbedingungen und dem relativ nahen Senderstandort und war auch immer beim Sender Kall in der Eifel zu beobachten. Vielen Dank für die Zusendung der letzten QSL-Karte. Ich habe mich sehr darüber gefreut. In der Süddeutschen Zeitung war ein interessantes Interview mit dem Schriftsteller Michal Horecki über die aktuelle Lage in der Slowakei. Ich schicke Ihnen den Beitrag als Anlage mit. Der Beitrag »Unschuldig im Gulag« war sehr beeindruckend für mich. Meine Eltern haben auch sehr ausführlich von dieser Zeit erzählt, im Gegensatz zu der Zeit von vor 1945. Über diesen Zeitraum hing bleiernes Schweigen. Aus den Gulag-Lagern kamen die Leute auch sehr schweigend zurück, was man auch verstehen kann. In der offiziellen DDR-Erzählung gab es solche Lager ja gar nicht. Mich verwundert, dass solche Dinge vergessen werden und dies bestimmte politische Kräfte geradezu heilsversprechend an die Nachfolger der NKWD und KGB an den Hals werfen. Vielen Dank auf jeden Fall für diesen informativen und bewegenden Beitrag. Ich möchte den Hörerbrief nun schließen. Ich wünsche allen Mitarbeitern der deutschsprachigen Redaktion in Bratislava alles Gute, weiterhin einen schönen Mai und bleiben Sie bitte gesund. Viele Grüße aus Deutschland, Ihr Hörer Lutz Winkler.
1: Vielen Dank für diese Zeilen. Die Eisheiligen gibt es auch hier in der Slowakei und Pankraz, Servaz und Bonifaz sowie auch Sofia feierten in der vergangenen Woche ihren Namenstag. Deshalb möchten wir an dieser Stelle auch unserer Kollegin Sofia Miklovic noch einmal herzlich gratulieren. Für Sie und alle anderen Gartenfreunde hoffen wir, dass alle Pflanzen die kühleren Nächte gut überstanden haben, wobei der Gartenbau hier wohl aktuell eher durch die starke Trockenheit leidet. Was den Empfang der RSI-Programme über Kurzwelle angeht, so hatten in den letzten Wochen mehrere unserer Hörer über eine schlechtere Übertragungsqualität geklagt. Darauf reagierte nun auch Peter Galliker von Radio Gloria, der uns schrieb:
2: Ich hörte am Sonntagnachmittag die RSI-Hörersendung, auch mit den Empfangsberichten. Ein Hörer schrieb, dass der Empfang seit ein paar Wochen schlecht ist, und das stimmt. Die Atmosphäre, Sonnenstürme, waren sehr stark in den letzten Wochen und oft war der Empfang nicht gut. Es ging sogar so weit, dass wir den Sender in Luxemburg zeitweise ausgeschaltet haben.
1: Ob es eventuell gelingt, die Sendezeit etwas zu verschieben, ist noch nicht bekannt. Bleibt uns also vorerst nur zu hoffen, dass sich die Natur erbarmt und der Empfang bald wieder besser wird. Bis dahin können wir Sie nur auf unsere Website bzw. Podcasts verweisen, wo Sie unsere Programme weiterhin störungsfrei genießen können. Und auch aus Luxemburg erreicht uns wieder Post.
2: Guten Tag nach Bratislava. An Christi Himmelfahrt sind die Eisheiligen zurück und daher habe ich etwas mehr Zeit im Haus als draußen. Zeit, die ich dann auch damit verbringe, meine Lieblingssender zu hören. Und dazu zählt auch RSI. Es ist immer wieder interessant, RSI zu hören, da die Slowakei hier in Luxemburg doch eher unbekannt ist, außer den Wirrungen der internationalen Politik, wo die Slowakei hier eher als russentreu beschrieben wird. Daher kommt RSI mit seinen touristischen Sendungen doch eine andere Rolle zu. Fahren Sie auf diesem Weg weiter. Es grüßt Sie alle sehr herzlich, Ihr Hörer aus Luxemburg, Joel Leder.
1: Danke für die netten Grüße. Gern werden wir auch weiterhin Meldungen um und über die Slowakei vermitteln und freuen uns über jeden Hörer, bei dem diese Mission ankommt. Zum Schluss haben wir hier traditionell die Grüße von Bernd Zeiser für Sie.
2: Liebe Jana, hallo Freunde. Gerne möchte ich im RSI-Hörerecho vom 17. Mai den Geburtstagskindern dieser Woche wie Laila und Joke Kopal in Almere, Rainer Schneider in Grefrath, Dieter Feltes in Pürbaum, Waldemar Krämer in Kerpen, Rita Schafheitler in Singen, Renate Winter in Heidenheim, Heinz Schulz in Frankfurt, Christian Spremberg in Berlin, unsere Wirtin Maya von der Murgstube in Gaggenau und Arnold Heiles in Heinerscheid herzlich gratulieren. Ein extra Gruß geht an dich, liebe Jana, zu deinem Festtag vom Dienstag. Gerne möchte ich auch alle unsere Besucher des gestrigen 45. überregionalen DX-Treffens grüßen und mich für ihr Interesse und ihre Beiträge bedanken. Wir werden nun auch für den 15. Mai 2027 nochmals ein Treffen vorbereiten. Herzliche Grüße, Bernd.
1: Den Grüßen möchten wir uns natürlich anschließen und für alle Geburtstagskinder sowie auch für die Teilnehmer des DX-Treffens haben wir auch ein kleines Ständchen vom Janoschka-Ensemble vorbereitet.

0: Die Musikauswahl ist dabei kein Zufall. Kürzlich waren die Janoschkas nämlich hier bei uns in der Rundfunkpyramide zu Gast und unsere Kollegin Martina Grenjova-Simkovičova sprach mit František Janoška, dem Pianisten des Janoschka-Ensembles, das demnächst im Musikverein in Wien ein Konzert geben wird. Für alle, die dieses Quartett nicht kennen, erklärt František Janoška.
1: Das Janoschka-Ensemble sind drei Brüder und ein Schwager und wir spielen ein eigenes Stil. Diese haben wir als Janoschkas, oder nicht wir, aber die Konzertkritiker haben es als Janoschka-Style genannt und wir entschieden uns eigentlich, weil wir nicht ein normales Kammerbesetzung sind, sondern wir haben zwei Violinen. Und davon haben wir keine erste oder zweite, aber gleichzeitige. Und dann ein Klavier, das spiele ich, und Kontrabass.
0: Bekannt ist das Janoschka-Ensemble unter anderem dafür, dass kein Konzert dem anderen gleicht, da es viel improvisiert, wie wir auch in der Aufnahme gehört haben. Warum?
1: Improvisation finden wir ist sehr wichtig. Das gehört zu Janoschka-Style. Daneben, dass wir eigene Arrangements machen und dass wir die Virtuosität sehr oft benutzen und Emotionalität. Improvisation ist für uns eine Mission, diese zu bringen zurück in klassische Musik. Früher war das selbstverständlich. In Barockzeiten klassische Musik, aber auch im Romantismus große Künstler und Komponisten wie Bach, Beethoven, Paganini, Liszt, aber auch große Improvisator, slowakische Jan Nepomuk Hummel. Diese konnten alle improvisieren und leider ist diese Kunst der Improvisation in klassischer Musik verstorben.
0: Warum ist es dem Ensemble so wichtig, diese Kunst wieder aufleben zu lassen?
1: Wir wollten immer die klassische Musik in 21. Jahrhundert bringen. Und wir wissen nicht, warum es eigentlich verloren gegangen ist von klassischer Musik, die Improvisation. Aber es ist eine große Schade in diesem Sinne, weil es ist etwas sehr Spezielles und man sieht auch die Reaktionen vom Publikum. Und jedes unserer Konzert ist anders, dadurch wir improvisieren.
0: Kann man also sagen, dass die Zukunft der Musik in ihrer Vergangenheit begründet ist?
1: Ich denke schon, weil diese großen Komponisten und Musiker wie Johann Sebastian Bach haben sowas auf den Tisch gelegt, dass auch nach mehreren hundert Jahren ist es perfekt und fantastisch. Und man kann davon immer lernen. Und ich glaube, die Musik und überhaupt, man muss immer vorne anfangen. Und wenn man diese Sache lernt, dann kann man was Eigenes kreieren. Weil ohne diesen Vorlauf, wie es war früher, natürlich Mozart musste Bach spielen lernen, Liszt musste Bach spielen lernen. Und so ist das mit Bartok, musste Bach lernen und so ist es auch heute. Wenn man klassische Musik lernt, man muss von Anfang an die größten Komponisten man spielen für Technik, ob das jetzt Czerny ist oder Liszt, was immer. Man muss durch diese Schule gehen, man muss diese Künstler kennenlernen, diese großartigen Komponisten, und dadurch kann man dann etwas Eigenes kreieren.
0: Momentan scheint aber ein ganz anderer Trend im Gange zu sein. Man setzt sich einfach an den Computer, gibt einige Prompts ein und die KI kreiert Musik.
1: Ich finde das eigentlich auf einer Seite großartig, aber auf andere Seite bin ich sehr traurig, weil man kann sagen, jeder kann jetzt ein Künstler sein, jeder kann sein ein Musiker sein. Nein, kann nicht sein. Und ich persönlich, wenn ich ein sogenannte künstliche Intelligenz Musik höre, sofort weiß ich, dass es künstliche Intelligenz ist, weil da sind keine Emotionen. Es ist auf einer Seite perfekt und sind wirklich tolle Sachen, aber das kann man, ein Künstler, ein lebender Künstler auf Bühne kann man nicht austauschen mit einer künstlichen Intelligenz. Das geht nicht.
0: Leider ist es aber manchmal sehr schwer, den Menschen die Bedeutung von Musik oder auch Kunst allgemein im Zeitalter der KI zu erklären.
1: Es ist sehr, sehr schwer, zu jemandem es zu wirklich irgendwie beizubringen, warum es so ist und warum es nicht so ist. Aber man kann dann sagen, jetzt in jedem Bereich, es muss nicht jetzt Musik sein, man kann niemandem ersetzen. Ein lebende Person, der wirklich kreativ an einer Sache arbeitet, das kann jetzt, ich weiß nicht, in welchem Bereich, aber ich kann mir nicht vorstellen, dass jemand jetzt kommt und sagt, ich bin ein Musiker und er hat das zu Hause mit einer künstlichen Intelligenz alles vorbereitet. Und das ist wirklich dann schlimm. Und ich weiß nicht, wo diese Welt dann weitergeht.
0: Inzwischen besteht das Janoschka-Ensemble in einer weiteren Generation fort, denn auch die Kinder der vier Mitglieder treten bereits mit eigenen Musikprogrammen auf. Die Zukunft scheint also gesichert.
1: Ich sage immer an meine Kinder und überhaupt, wenn wir auch Masterkurse machen und Workshops, es ist sehr wichtig, dran zu bleiben und dran zu glauben, weil wenn man Träume hat und daran arbeitet, dann hat es sicher eine Zukunft. Und immer authentisch zu bleiben, nie versuchen, jemanden zu nachmachen oder sich den Weg kürzer zu machen, wie es sein sollte, weil man muss, wie schon früher erwähnt, durch diese alle Etappen gehen, man muss üben, man muss Musik einfach kennenlernen und sich nicht auf künstliche Intelligenz verlassen.
0: So viel also von František Janoška, dem Pianisten des Janoška-Ensembles, das sich schon am kommenden Donnerstag, den 21. Mai, im Musikverein in Wien live bei seinem Konzert erleben können. Bei uns geht es nun weiter mit der
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0: Vor 55 Jahren, im Jahr 1971, erschien das Debütalbum des slowakischen Sängers, Komponisten, Gitarristen und Musikproduzenten Pavol Hammel und der Band Prudy, was man als Strömungen übersetzen könnte. Nach dem Erfolg des Albums Zvonte Zvonky 1969 trennte sich das ursprüngliche Team von Prudy mit Marian Varga und weiteren Musikern. Marian gründete danach das Collegium Musicum und Pavol Hammel blieb der Name Prudy und eine Solokarriere. Wie wertet er diesen Schritt aus heutiger Sicht?
3: Jetzt im Nachhinein betrachtet scheint es, als sei das eine sehr gute Entscheidung gewesen, dass wir uns nach dem Album Zvonte Zvonky, was unser Debütalbum war, eigentlich gleich getrennt haben. So entstanden zwei gute Bands, die Supertruppe Collegium Musicum von Marian Varga und die Band Prudy, die mir geblieben war. Der Beweis dafür, dass wir uns nicht im Streit getrennt haben, ist, dass wir auch danach noch gegenseitige Sympathie verspürten. Marian hat nie einen ordentlichen Sänger im Collegium Musicum gehabt, niemals, obwohl es alle möglichen Leute versucht hatten. Und mir fehlte immer sein kreativer Ansatz und überhaupt seine Songs. Als wir uns dann trafen, nach 5 oder 7 Jahren, da entstand daraus immer etwas sehr Besonderes.
0: Gemeinsame Projekte mit Marian Varga gab es dann auch später noch. Aber 1970, nach der Trennung von Prudy, stand Pavol Hammel vor der Herausforderung, eine neue Band zu gründen und an die sich vielversprechend entwickelnde Karriere anzuknüpfen. Was dabei das Wesentlichste für ihn war?
3: Wir wollten zu viert sein und eine frische Rockmusik machen. Auf diese Weise entstand dieses Album, das nicht einfach mal eben in einem Studio aufgenommen wurde. Man ging dazu nämlich ins Funkhaus, denn dort gab es eigentlich das einzige Aufnahmestudio. Und man bekam dort nicht gleich einen Termin. Also nahmen wir nach und nach einen Song auf, dann zwei. Immer wenn wir beim Rundfunk einen Termin bekamen. Und als wir genug aufgenommen hatten, stellten wir dann eine Auswahl unserer Aufnahmen zusammen. Dabei fanden sich diese 14 großartigen Songs, komponiert zum einen von Fero Kreglak, der als junger Bursche eine wunderbare Kreativität besaß, und zum anderen von mir. Bis heute spiele ich einige dieser Stücke, denn sie sind sozusagen die Säulen der Band Prudy und meines Soloalbums. Interessant ist vielleicht auch, dass dort unser Hit Medulienka fehlt, obwohl wir ihn im selben Zeitraum, im Jahr 1970, aufgenommen hatten. Vielleicht glaubten wir nicht genug an ihn. Daran erinnere ich mich heute nicht mehr so genau. aber wir haben den Song auf alle Fälle nicht für dieses Album aufgenommen.
0: Dafür findet man auf diesem Albumtitel, die Pavel Hammel bis heute auf Konzerten spielt, zum Beispiel Stromy, also Bäume.

0: Auf seinem ersten Soloalbum schreckte Pavel Hammel nicht davor zurück, sich zum Einfluss der ehemaligen Band Prudy zu bekennen. Doch sein Schaffen schlug auch einen neuen Kurs ein. Wurde er von Musikstilen aus dem Ausland beeinflusst?
1: Wir haben schon beim Album Zvonte Zvonke nicht wirklich verfolgt, was in der Welt so los war. Das lag einfach daran, dass Marian Wager diese Musik überhaupt nicht hörte. Also er war schon von Natur aus auf seine Weise ein eigenwilliger Komponist. Das heißt, seine Begabung war nicht auf das Hören ausländischer Vorbilder zurückzuführen. Und deshalb blieben auch diese Lieder, ich spreche jetzt vom Album Zvonte Zvonke, so besonders. Ich wage nur zu behaupten, dass, wenn wir mit diesem Kollektiv, ich schließe hier sowohl Prudy als auch das Kollegium mit ein, auf der anderen Seite des Eisernen Vorhangs komponiert oder gearbeitet hätten, wir vielleicht zumindest den Durchbruch in Europa geschafft hätten. Wenn da natürlich nicht diese Sprachbarriere gewesen wäre, aber die hätte man überwinden können. Ich wollte eher Folk- und Rockmusik machen, aber so, dass der Big Beat drin bleibt. Dieser Gitarrensound und das Schlagzeug mit dem Bass, das war mir wichtig.
0: Das Album erschien kurz vor der Gründung des slowakischen Musikverlags Opus 1971. Deshalb musste alles Nötige rund um das Erscheinen des Albums damals noch in Prag erledigt werden.
1: Das war umso angenehmer, denn wenn etwas erledigt werden musste, flogen wir eben nach Prag. Das war kein Problem, denn für uns war das dort eben ein tschechoslowakischer Verlag und wir waren froh, dass man uns akzeptiert. Ich habe sogar noch nach der Entstehung des Verlags Opus meine LP Schlagobers-Prinzessin bei Supraphon gemacht. Gleichzeitig machte ich die Grüne Post zusammen mit Marian Wager bereits bei Opus, blieb aber als Interpret noch in Prag. Es war also nicht so strikt, dass man nun bei Opus aufnehmen musste, wenn man aus der Slowakei war. Das war keine Vorschrift oder so.

0: Der Titel Abracadabraca vom ersten Album von Pavel Hammel und Prudy spielte mit Bezügen zum Big Beat und die Verspieltheit der Texte von Kamil Peteray sprach Anfang der 90er Jahre sogar eine junge Musikergeneration an. Die Band Hex etwa benannte danach ihr Album mit Big Beat Coverversionen. Hat Pavel Hammel heute im Nachhinein das Bedürfnis, am ersten Album irgendwelche Änderungen vorzunehmen?
1: Nein, überhaupt nicht. Wenn ich mir das so ansehe, dann spielen wir immer noch 4 oder 5 Stücke davon regelmäßig. Also ich denke auch nicht, dass man das so betrachten sollte, also was man heute anders machen würde. Es ist damals so entstanden. Es fand sich ein Text, ein Gedicht, das wurde vertont und wir haben es eben so gespielt und gesungen. Man kann da meiner Meinung nach auch nichts bemängeln, außer die technische Qualität von damals eben. Ich würde das nicht ändern wollen. Es war einfach das Vermächtnis dieser Zeit und dieses Moments.
0: Das Vermächtnis von Prudy dauert bis heute an. Pavel Hammel trägt das Label weiter und auf den Alben und bei Konzerten erreicht er auch ein um 2 bis 3 Generationen jüngeres Publikum. Alle Alben sind heute Bestandteil des goldenen Fonds der slowakischen musikalischen Popkultur. Und was planen Pavel Hammel und Prudy in nächster Zeit?
1: Wir als Prudy bestehen weiter. Und wir werden auch dieses Jahr so ein Konzert mit Prudy auf Schloss Ušimaka in Pezinok geben, im Juni.
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0: Das war unsere heutige Musikecke, vorbereitet von Musikredakteur Rado Mescher. Tonmeisterin Eva Medelska und Redakteurin Kerstin Jakubik bedanken sich, dass Sie wieder mit dabei waren und wünschen Ihnen noch einen schönen Sonntag. Auf Wiederhören, do počutia.
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1: Guten Tag, liebe Hörerinnen und Hörer. Herzlich willkommen zur Sonntagsausgabe unseres Magazins Die Slowakei hautnah. Auch heute laden wir Sie wieder zum Hörerecho und zu jeder Menge Musik ein. Im Studio begrüßen Sie dazu Tonmeisterin Eva Medelska und Redakteurin Kerstin Jakubik und wünschen Ihnen zu unserem Programm angenehme Unterhaltung.
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1: Unser Hörerbriefkasten war auch diese Woche wieder angenehm voll, wofür wir uns einleitend bei all unseren Hörern herzlichst bedanken wollen. So erreichte uns unter anderem ein ausführlicher Brief von Lutz Winkler.
2: Liebe Freunde der deutschen Redaktion in Bratislava, der Frühling macht eine Pause und somit auch die Gartenarbeit. Wir haben zurzeit die Eisheiligen. Zu den Eisheiligen, auch gestrenge Herren, Eismänner oder Maifröste genannt, zählen mehrere Namen von katholischen Heiligen im Mai, an denen verschiedenen regionalen Bauernregeln zufolge die letzten Frostnächte des Frühjahrs möglich sind. In der katholischen Kirche Norddeutschlands gilt Mamertus als erster Eisheiliger. In der katholischen Kirche Süddeutschlands, der Deutschschweiz und Österreichs Pankratius. Eismänner bezeichnet meist nur Pankraz, Servaz und Bonifaz. Die kalte Sophie wurde beigefügt. Dies kann damit erklärt werden, dass die manchmal von Norden herkommende Kaltluft in Süddeutschland etwa einen Tag später eintrifft. Ich versuche, die Pflanzen und Blumen abzudecken und sogar noch einmal ins Haus zu holen. Der Empfang der Sendung von RSI verschlechtert sich leider auf der Kurzwelle. Dies liegt an den sommerlichen Ausbreitungsbedingungen und dem relativ nahen Senderstandort und war auch immer beim Sender Karl in der Eifel zu beobachten. Vielen Dank für die Zusendung der letzten QSL-Karte. Ich habe mich sehr darüber gefreut. In der Süddeutschen Zeitung war ein interessantes Interview mit dem Schriftsteller Michal Horecki über die aktuelle Lage in der Slowakei. Ich schicke Ihnen den Beitrag als Anlage mit. Der Beitrag »Unschuldig im Gulag« war sehr beeindruckend für mich. Meine Eltern haben auch sehr ausführlich von dieser Zeit erzählt, im Gegensatz zu der Zeit von vor 1945. Über diesen Zeitraum hing bleiernes Schweigen. Aus den Gulag-Lagern kamen die Leute auch sehr schweigend zurück, was man auch verstehen kann. In der offiziellen DDR-Erzählung gab es solche Lager ja gar nicht. Mich verwundert, dass solche Dinge vergessen werden und dies bestimmte politische Kräfte geradezu heilsversprechend an die Nachfolger der NKWD und KGB an den Hals werfen. Vielen Dank auf jeden Fall für diesen informativen und bewegenden Beitrag. Ich möchte den Hörerbrief nun schließen. Ich wünsche allen Mitarbeitern der deutschsprachigen Redaktion in Bratislava alles Gute, weiterhin einen schönen Mai und bleiben Sie bitte gesund. Viele Grüße aus Deutschland, Ihr Hörer Lutz Winkler.
1: Vielen Dank für diese Zeilen. Die Eisheiligen gibt es auch hier in der Slowakei und Pankraz, Servaz und Bonifaz sowie auch Sophia feierten in der vergangenen Woche ihren Namenstag. Deshalb möchten wir an dieser Stelle auch unserer Kollegin Sofia Miklovic noch einmal herzlich gratulieren. Für Sie und alle anderen Gartenfreunde hoffen wir, dass alle Pflanzen die kühleren Nächte gut überstanden haben, wobei der Gartenbau hier wohl aktuell eher durch die starke Trockenheit leidet. Was den Empfang der RSI-Programme über Kurzwelle angeht, so hatten in den letzten Wochen mehrere unserer Hörer über eine schlechtere Übertragungsqualität geklagt. Darauf reagierte nun auch Peter Galliker von Radio Gloria, der uns schrieb:
2: Ich hörte am Sonntagnachmittag die RSI-Hörersendung, auch mit den Empfangsberichten. Ein Hörer schrieb, dass der Empfang seit ein paar Wochen schlecht ist, und das stimmt. Die Atmosphäre, Sonnenstürme, waren sehr stark in den letzten Wochen und oft war der Empfang nicht gut. Es ging sogar so weit, dass wir den Sender in Luxemburg zeitweise ausgeschaltet haben.
1: Ob es eventuell gelingt, die Sendezeit etwas zu verschieben, ist noch nicht bekannt. Bleibt uns also vorerst nur zu hoffen, dass sich die Natur erbarmt und der Empfang bald wieder besser wird. Bis dahin können wir Sie nur auf unsere Website bzw. Podcasts verweisen, wo Sie unsere Programme weiterhin störungsfrei genießen können. Und auch aus Luxemburg erreicht uns wieder Post.
2: Guten Tag nach Bratislava. An Christi Himmelfahrt sind die Eisheiligen zurück und daher habe ich etwas mehr Zeit im Haus als draußen. Zeit, die ich dann auch damit verbringe, meine Lieblingssender zu hören. Und dazu zählt auch RSI. Es ist immer wieder interessant, RSI zu hören, da die Slowakei hier in Luxemburg doch eher unbekannt ist, außer den Wirrungen der internationalen Politik, wo die Slowakei hier eher als russentreu beschrieben wird. Daher kommt RSI mit seinen touristischen Sendungen doch eine andere Rolle zu. Fahren Sie auf diesem Weg weiter. Es grüßt Sie alle sehr herzlich, Ihr Hörer aus Luxemburg, Joel Leder.
1: Danke für die netten Grüße. Gern werden wir auch weiterhin Meldungen um und über die Slowakei vermitteln und freuen uns über jeden Hörer, bei dem diese Mission ankommt. Zum Schluss haben wir hier traditionell die Grüße von Bernd Zeiser für Sie.
2: Liebe Jana, hallo Freunde. Gerne möchte ich im RSI-Hörerecho vom 17. Mai den Geburtstagskindern dieser Woche wie Laila und Joke Kopal in Almere, Rainer Schneider in Grefrath, Dieter Feltes in Pürbaum, Waldemar Krämer in Kelpen, Rita Schafheitler in Singen, Renate Winter in Heidenheim, Heinz Schulz in Frankfurt, Christian Spremberg in Berlin, unsere Wirtin Maya von der Murgstube in Gaggenau und Arnold Heiles in Heinerscheid herzlich gratulieren. Ein extra Gruß geht an dich, liebe Jana, zu deinem Festtag vom Dienstag. Gerne möchte ich auch alle unsere Besucher des gestrigen 45. überregionalen DX-Treffens grüßen und mich für ihr Interesse und ihre Beiträge bedanken. Wir werden nun auch für den 15. Mai 2027 nochmals ein Treffen vorbereiten. Herzliche Grüße, Bernd.
1: Den Grüßen möchten wir uns natürlich anschließen und für alle Geburtstagskinder sowie auch für die Teilnehmer des DX-Treffens haben wir auch ein kleines Ständchen vom Janoschka-Ensemble vorbereitet.

0: Die Musikauswahl ist dabei kein Zufall. Kürzlich waren die Janoschkas nämlich hier bei uns in der Rundfunkpyramide zu Gast und unsere Kollegin Martina Grenjova-Simkovicova sprach mit František Janoška, dem Pianisten des Janoschka-Ensembles, das demnächst im Musikverein in Wien ein Konzert geben wird. Für alle, die dieses Quartett nicht kennen, erklärt František Janoška.
1: Das Janoschka-Ensemble sind drei Brüder und ein Schwager und wir spielen ein eigenes Stil. Diese haben wir als Janoschkas, oder nicht wir, aber die Konzertkritiker haben es als Janoschka-Style genannt und wir entschieden uns eigentlich, weil wir nicht ein normales Kammerbesetzung sind, sondern wir haben zwei Violinen. Und davon haben wir keine erste oder zweite, aber gleichzeitige. Und dann ein Klavier, das spiele ich, und Kontrabass.
0: Bekannt ist das Janoschka-Ensemble unter anderem dafür, dass kein Konzert dem anderen gleicht, da es viel improvisiert, wie wir auch in der Aufnahme gehört haben. Warum?
1: Improvisation finden wir ist sehr wichtig. Das gehört zu Janoschka-Style. Dann eben, dass wir eigene Arrangements machen und dass wir die Virtuosität sehr oft benutzen und Emotionalität. Improvisation ist für uns eine Mission, diese zu bringen zurück in klassische Musik. Früher war das selbstverständlich. In Barockzeiten klassische Musik, aber auch im Romantismus große Künstler und Komponisten wie Bach, Beethoven, Paganini, Liszt, aber auch große Improvisator, slowakische Jan Nepomuk Hummel. Diese konnten alle improvisieren und leider ist diese Kunst der Improvisation in klassischer Musik verstorben.
0: Warum ist es dem Ensemble so wichtig, diese Kunst wieder aufleben zu lassen?
1: Wir wollten immer die klassische Musik in 21. Jahrhundert bringen. Und wir wissen nicht, warum es eigentlich verloren gegangen ist von klassischer Musik, die Improvisation. Aber es ist eine große Schade in diesem Sinne, weil es ist etwas sehr Spezielles und man sieht auch die Reaktionen vom Publikum. Und jedes unserer Konzert ist anders, dadurch wir improvisieren.
0: Kann man also sagen, dass die Zukunft der Musik in ihrer Vergangenheit begründet ist?
1: Ich denke schon, weil diese großen Komponisten und Musiker wie Johann Sebastian Bach haben sowas auf den Tisch gelegt, dass auch nach mehreren hundert Jahren ist es perfekt und fantastisch. Und man kann davon immer lernen. Und ich glaube, die Musik und überhaupt, man muss immer vorne anfangen. Und wenn man diese Sache lernt, dann kann man was Eigenes kreieren. Weil ohne diesen Vorlauf, wie es war früher, natürlich Mozart musste Bach spielen lernen, Liszt musste Bach spielen lernen. Und so ist das mit Bartok, musste Bach lernen und so ist es auch heute. Wenn man klassische Musik lernt, man muss von Anfang an die größten Komponisten man spielen für Technik, ob das jetzt Czerny ist oder Liszt, was immer. Man muss durch diese Schule gehen, man muss diese Künstler kennenlernen, diese großartigen Komponisten, und dadurch kann man dann etwas Eigenes kreieren.
0: Momentan scheint aber ein ganz anderer Trend im Gange zu sein. Man setzt sich einfach an den Computer, gibt einige Prompts ein und die KI kreiert Musik.
1: Ich finde das eigentlich auf einer Seite großartig, aber auf anderer Seite bin ich sehr traurig, weil man kann sagen, jeder kann jetzt ein Künstler sein, jeder kann sein, ein Musiker sein. Nein, kann nicht sein. Und ich persönlich, wenn ich ein sogenannte künstliche Intelligenz Musik höre, sofort weiß ich, dass es künstliche Intelligenz ist, weil da sind keine Emotionen. Es ist auf einer Seite perfekt und sind wirklich tolle Sachen, aber das kann man, ein Künstler, ein lebender Künstler auf Bühne kann man nicht austauschen mit einer künstlichen Intelligenz. Das geht nicht.
0: Leider ist es aber manchmal sehr schwer, den Menschen die Bedeutung von Musik oder auch Kunst allgemein im Zeitalter der KI zu erklären.
1: Es ist sehr, sehr schwer, zu jemandem es zu wirklich irgendwie beizubringen, warum es so ist und warum es nicht so ist. Aber man kann dann sagen, jetzt in jedem Bereich, es muss nicht jetzt Musik sein, Man kann niemandem ersetzen, ein lebende Person, der wirklich kreativ an einer Sache arbeitet. Das kann jetzt, ich weiß nicht, in welchem Bereich, aber ich kann mir nicht vorstellen, dass jemand jetzt kommt und sagt, ich bin ein Musiker und er hat das zu Hause mit einer künstlichen Intelligenz alles vorbereitet. Und das ist wirklich dann schlimm. Und ich weiß nicht, wo diese Welt dann weitergeht.
0: Inzwischen besteht das Janoschka-Ensemble in einer weiteren Generation fort, denn auch die Kinder der vier Mitglieder treten bereits mit eigenen Musikprogrammen auf. Die Zukunft scheint also gesichert.
1: Ich sage immer an meine Kinder und überhaupt, wenn wir auch Masterkurse machen und Workshops, es ist sehr wichtig, dran zu bleiben und dran zu glauben, weil wenn man Träume hat und daran arbeitet, dann hat es sicher eine Zukunft. Und immer authentisch zu bleiben, nie versuchen, jemanden zu nachmachen oder sich den Weg kürzer zu machen, wie es sein sollte, weil man muss, wie schon früher erwähnt, durch diese alle Etappen gehen, man muss üben, man muss Musik einfach kennenlernen und sich nicht auf künstliche Intelligenz verlassen.
0: So viel also von František Janoška, dem Pianisten des Janoška-Ensembles, das sich schon am kommenden Donnerstag, den 21. Mai, im Musikverein in Wien live bei seinem Konzert erleben können. Bei uns geht es nun weiter mit der
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0: Vor 55 Jahren, im Jahr 1971, erschien das Debütalbum des slowakischen Sängers, Komponisten, Gitarristen und Musikproduzenten Pavol Hammel und der Band Prudy, was man als Strömungen übersetzen könnte. Nach dem Erfolg des Albums Zvonte Zvonky 1969 trennte sich das ursprüngliche Team von Prudy mit Marian Varga und weiteren Musikern. Marian gründete danach das Collegium Musicum und Pavol Hammel blieb der Name Prudy und eine Solokarriere. Wie wertet er diesen Schritt aus heutiger Sicht?
3: Jetzt im Nachhinein betrachtet scheint es, als sei das eine sehr gute Entscheidung gewesen, dass wir uns nach dem Album Zvonte Zvonky, was unser Debütalbum war, eigentlich gleich getrennt haben. So entstanden zwei gute Bands, die Supertruppe Collegium Musicum von Marian Varga und die Band Prudy, die mir geblieben war. Der Beweis dafür, dass wir uns nicht im Streit getrennt haben, ist, dass wir auch danach noch gegenseitige Sympathie verspürten. Marian hat nie einen ordentlichen Sänger im Collegium Musicum gehabt. Niemals, obwohl es alle möglichen Leute versucht hatten. Und mir fehlte immer sein kreativer Ansatz und überhaupt seine Songs. Als wir uns dann trafen, nach 5 oder 7 Jahren, da entstand daraus immer etwas sehr Besonderes.
0: Gemeinsame Projekte mit Marian Varga gab es dann auch später noch. Aber 1970, nach der Trennung von Prudy, stand Pavol Hammel vor der Herausforderung, eine neue Band zu gründen und an die sich vielversprechend entwickelnde Karriere anzuknüpfen. Was dabei das Wesentlichste für ihn war?
3: Wir wollten zu viert sein und eine frische Rockmusik machen. Auf diese Weise entstand dieses Album, das nicht einfach mal eben in einem Studio aufgenommen wurde. Man ging dazu nämlich ins Funkhaus, denn dort gab es eigentlich das einzige Aufnahmestudio. Und man bekam dort nicht gleich einen Termin. Also nahmen wir nach und nach einen Song auf, dann zwei. Immer wenn wir beim Rundfunk einen Termin bekamen. Und als wir genug aufgenommen hatten, stellten wir dann eine Auswahl unserer Aufnahmen zusammen. Dabei fanden sich diese 14 großartigen Songs, komponiert zum einen von Fero Kreglak, der als junger Bursche eine wunderbare Kreativität besaß, und zum anderen von mir. Bis heute spiele ich einige dieser Stücke, denn sie sind sozusagen die Säulen der Band Prudy und meines Soloalbums. Interessant ist vielleicht auch, dass dort unser Hit Medulienka fehlt, obwohl wir ihn im selben Zeitraum, im Jahr 1970, aufgenommen hatten. Vielleicht glaubten wir nicht genug an ihn. Daran erinnere ich mich heute nicht mehr so genau. aber wir haben den Song auf alle Fälle nicht für dieses Album aufgenommen.
0: Dafür findet man auf diesem Albumtitel, die Pavel Hammel bis heute auf Konzerten spielt, zum Beispiel Stromy, also Bäume.

0: Auf seinem ersten Soloalbum schreckte Pavel Hammel nicht davor zurück, sich zum Einfluss der ehemaligen Band Prudy zu bekennen. Doch sein Schaffen schlug auch einen neuen Kurs ein. Wurde er von Musikstilen aus dem Ausland beeinflusst?
1: Wir haben schon beim Album Zvonte Zvonke nicht wirklich verfolgt, was in der Welt so los war. Das lag einfach daran, dass Marian Varga diese Musik überhaupt nicht hörte. Also er war schon von Natur aus auf seine Weise ein eigenwilliger Komponist. Das heißt, seine Begabung war nicht auf das Hören ausländischer Vorbilder zurückzuführen. Und deshalb blieben auch diese Lieder, ich spreche jetzt vom Album Zvonte Zvonke, so besonders. Ich wage nur zu behaupten, dass, wenn wir mit diesem Kollektiv, ich schließe hier sowohl Prudy als auch das Kollegium mit ein, auf der anderen Seite des Eisernen Vorhangs komponiert oder gearbeitet hätten, wir vielleicht zumindest den Durchbruch in Europa geschafft hätten. Wenn da natürlich nicht diese Sprachbarriere gewesen wäre, aber die hätte man überwinden können. Ich wollte eher Folk- und Rockmusik machen, aber so, dass der Big Beat drin bleibt. Dieser Gitarrensound und das Schlagzeug mit dem Bass, das war mir wichtig.
0: Das Album erschien kurz vor der Gründung des slowakischen Musikverlags Opus 1971. Deshalb musste alles Nötige rund um das Erscheinen des Albums damals noch in Prag erledigt werden.
1: Das war umso angenehmer, denn wenn etwas erledigt werden musste, flogen wir eben nach Prag. Das war kein Problem, denn für uns war das dort eben ein tschechoslowakischer Verlag und wir waren froh, dass man uns akzeptiert. Ich habe sogar noch nach der Entstehung des Verlags Opus meine LP Schlagobers-Prinzessin bei Supraphon gemacht. Gleichzeitig machte ich die Grüne Post zusammen mit Marian Varga bereits bei Opus, blieb aber als Interpret noch in Prag. Es war also nicht so strikt, dass man nun bei Opus aufnehmen musste, wenn man aus der Slowakei war. Das war keine Vorschrift oder so.

0: Der Titel Abracadabraca vom ersten Album von Pavel Hammel und Prudy spielte mit Bezügen zum Big Beat und die Verspieltheit der Texte von Kamil Peterei sprach Anfang der 90er Jahre sogar eine junge Musikergeneration an. Die Band Hex etwa benannte danach ihr Album mit Big Beat Coverversionen. Hat Pavel Hammel heute im Nachhinein das Bedürfnis, am ersten Album irgendwelche Änderungen vorzunehmen?
1: Nein, überhaupt nicht. Wenn ich mir das so ansehe, dann spielen wir immer noch 4 oder 5 Stücke davon regelmäßig. Also ich denke auch nicht, dass man das so betrachten sollte, also was man heute anders machen würde. Es ist damals so entstanden. Es fand sich ein Text, ein Gedicht, das wurde vertont und wir haben es eben so gespielt und gesungen. Man kann da meiner Meinung nach auch nichts bemängeln, außer die technische Qualität von damals eben. Ich würde das nicht ändern wollen. Es war einfach das Vermächtnis dieser Zeit und dieses Moments.
0: Das Vermächtnis von Prudy dauert bis heute an. Pavel Hammel trägt das Label weiter und auf den Alben und bei Konzerten erreicht er auch ein um 2 bis 3 Generationen jüngeres Publikum. Alle Alben sind heute Bestandteil des goldenen Fonds der slowakischen musikalischen Popkultur. Und was planen Pavel Hammel und Prudy in nächster Zeit?
1: Wir als Prudy bestehen weiter. Und wir werden auch dieses Jahr so ein Konzert mit Prudy auf Schloss Ušimaka in Pezinok geben im Juni.
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0: Das war unsere heutige Musikecke, vorbereitet von Musikredakteur Rado Mescher. Tonmeisterin Eva Medelska und Redakteurin Kerstin Jakubik bedanken sich, dass Sie wieder mit dabei waren und wünschen Ihnen noch einen schönen Sonntag. Auf Wiederhören, do počutia.
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1: Guten Tag, liebe Hörerinnen und Hörer. Herzlich willkommen zur Sonntagsausgabe unseres Magazins Die Slowakei hautnah. Auch heute laden wir Sie wieder zum Hörerecho und zu jeder Menge Musik ein. Im Studio begrüßen Sie dazu Tonmeisterin Eva Medelska und Redakteurin Kerstin Jakubik und wünschen Ihnen zu unserem Programm angenehme Unterhaltung.
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1: Unser Hörerbriefkasten war auch diese Woche wieder angenehm voll, wofür wir uns einleitend bei all unseren Hörern herzlichst bedanken wollen. So erreichte uns unter anderem ein ausführlicher Brief von Lutz Winkler.
2: Liebe Freunde der deutschen Redaktion in Bratislava, der Frühling macht eine Pause und somit auch die Gartenarbeit. Wir haben zurzeit die Eisheiligen. Zu den Eisheiligen, auch gestrenge Herren, Eismänner oder Maifröste genannt, zählen mehrere Namenstage von katholischen Heiligen im Mai, an denen verschiedenen regionalen Bauernregeln zufolge die letzten Frostnächte des Frühjahrs möglich sind. In der katholischen Kirche Norddeutschlands gilt Mamertus als erster Eisheiliger. In der katholischen Kirche Süddeutschlands, der Deutschschweiz und Österreichs Pankratius. Eismänner bezeichnet meist nur Pankraz, Servaz und Bonifaz. Die kalte Sophie wurde beigefügt. Dies kann damit erklärt werden, dass die manchmal von Norden herkommende Kaltluft in Süddeutschland etwa einen Tag später eintrifft. Ich versuche, die Pflanzen und Blumen abzudecken und sogar noch einmal ins Haus zu holen. Der Empfang der Sendung von RSI verschlechtert sich leider auf der Kurzwelle. Dies liegt an den sommerlichen Ausbreitungsbedingungen und dem relativ nahen Senderstandort und war auch immer beim Sender Kall in der Eifel zu beobachten. Vielen Dank für die Zusendung der letzten QSL-Karte. Ich habe mich sehr darüber gefreut. In der Süddeutschen Zeitung war ein interessantes Interview mit dem Schriftsteller Michal Horecki über die aktuelle Lage in der Slowakei. Ich schicke Ihnen den Beitrag als Anlage mit. Der Beitrag »Unschuldig im Gulag« war sehr beeindruckend für mich. Meine Eltern haben auch sehr ausführlich von dieser Zeit erzählt, im Gegensatz zu der Zeit von vor 1945. Über diesen Zeitraum hing bleiernes Schweigen. Aus den Gulag-Lagern kamen die Leute auch sehr schweigend zurück, was man auch verstehen kann. In der offiziellen DDR-Erzählung gab es solche Lager ja gar nicht. Mich verwundert, dass solche Dinge vergessen werden und dies bestimmte politische Kräfte geradezu heilsversprechend an die Nachfolger der NKWD und KGB an den Hals werfen. Vielen Dank auf jeden Fall für diesen informativen und bewegenden Beitrag. Ich möchte den Hörerbrief nun schließen. Ich wünsche allen Mitarbeitern der deutschsprachigen Redaktion in Bratislava alles Gute, weiterhin einen schönen Mai und bleiben Sie bitte gesund. Viele Grüße aus Deutschland, Ihr Hörer Lutz Winkler.
1: Vielen Dank für diese Zeilen. Die Eisheiligen gibt es auch hier in der Slowakei und Pankraz, Servaz und Bonifaz sowie auch Sofia feierten in der vergangenen Woche ihren Namenstag. Deshalb möchten wir an dieser Stelle auch unserer Kollegin Sofia Miklovic noch einmal herzlich gratulieren. Für Sie und alle anderen Gartenfreunde hoffen wir, dass alle Pflanzen die kühleren Nächte gut überstanden haben, wobei der Gartenbau hier wohl aktuell eher durch die starke Trockenheit leidet. Was den Empfang der RSI-Programme über Kurzwelle angeht, so hatten in den letzten Wochen mehrere unserer Hörer über eine schlechtere Übertragungsqualität geklagt. Darauf reagierte nun auch Peter Galliker von Radio Gloria, der uns schrieb:
2: Ich hörte am Sonntagnachmittag die RSI-Hörersendung, auch mit den Empfangsberichten. Ein Hörer schrieb, dass der Empfang seit ein paar Wochen schlecht ist, und das stimmt. Die Atmosphäre, Sonnenstürme, waren sehr stark in den letzten Wochen und oft war der Empfang nicht gut. Es ging sogar so weit, dass wir den Sender in Luxemburg zeitweise ausgeschaltet haben.
1: Ob es eventuell gelingt, die Sendezeit etwas zu verschieben, ist noch nicht bekannt. Bleibt uns also vorerst nur zu hoffen, dass sich die Natur erbarmt und der Empfang bald wieder besser wird. Bis dahin können wir Sie nur auf unsere Website bzw. Podcasts verweisen, wo Sie unsere Programme weiterhin störungsfrei genießen können. Und auch aus Luxemburg erreichte uns wieder Post.
2: Guten Tag nach Bratislava. An Christi Himmelfahrt sind die Eisheiligen zurück und daher habe ich etwas mehr Zeit im Haus als draußen. Zeit, die ich dann auch damit verbringe, meine Lieblingssender zu hören. Und dazu zählt auch RSI. Es ist immer wieder interessant, RSI zu hören, da die Slowakei hier in Luxemburg doch eher unbekannt ist, außer den Wirrungen der internationalen Politik, wo die Slowakei hier eher als russentreu beschrieben wird. Daher kommt RSI mit seinen touristischen Sendungen doch eine andere Rolle zu. Fahren Sie auf diesem Weg weiter. Es grüßt Sie alle sehr herzlich, Ihr Hörer aus Luxemburg, Joel Leder.
1: Danke für die netten Grüße. Gern werden wir auch weiterhin Meldungen um und über die Slowakei vermitteln und freuen uns über jeden Hörer, bei dem diese Mission ankommt. Zum Schluss haben wir hier traditionell die Grüße von Bernd Zeiser für Sie.
2: Liebe Jana, hallo Freunde. Gerne möchte ich im RSI-Hörerecho vom 17. Mai den Geburtstagskindern dieser Woche wie Laila und Joke Kopal in Almere, Rainer Schneider in Grefrath, Dieter Feltes in Pürbaum, Waldemar Krämer in Kelpen, Rita Schafheitler in Singen, Renate Winter in Heidenheim, Heinz Schulz in Frankfurt, Christian Spremberg in Berlin, unsere Wirtin Maya von der Murgstube in Gaggenau und Arnold Heiles in Heinerscheid herzlich gratulieren. Ein extra Gruß geht an dich, liebe Jana, zu deinem Festtag vom Dienstag. Gerne möchte ich auch alle unsere Besucher des gestrigen 45. überregionalen DX-Treffens grüßen und mich für ihr Interesse und ihre Beiträge bedanken. Wir werden nun auch für den 15. Mai 2027 nochmals ein Treffen vorbereiten. Herzliche Grüße, Bernd.
1: Den Grüßen möchten wir uns natürlich anschließen und für alle Geburtstagskinder sowie auch für die Teilnehmer des DX-Treffens haben wir auch ein kleines Ständchen vom Janoschka-Ensemble vorbereitet. Musik.

0: Die Musikauswahl ist dabei kein Zufall. Kürzlich waren die Janoschkas nämlich hier bei uns in der Rundfunkpyramide zu Gast und unsere Kollegin Martina Grenjova-Simkovicova sprach mit František Janoška, dem Pianisten des Janoška-Ensembles, das demnächst im Musikverein in Wien ein Konzert geben wird. Für alle, die dieses Quartett nicht kennen, erklärt František Janoška.
1: Das Janoška-Ensemble sind drei Brüder und ein Schwager und wir spielen ein eigenes Stil. Diese haben wir als Janoškas, oder nicht wir, aber die Konzertkritiker haben es als Janoška-Style genannt und wir entschieden uns eigentlich, weil wir nicht ein normales Kammerbesetzung sind, sondern wir haben zwei Violinen. Und davon haben wir keine erste oder zweite, aber gleichzeitige. Und dann ein Klavier, das spiele ich, und Kontrabass.
0: Bekannt ist das Janoška-Ensemble unter anderem dafür, dass kein Konzert dem anderen gleicht, da es viel improvisiert, wie wir auch in der Aufnahme gehört haben. Warum?
1: Improvisation finden wir ist sehr wichtig. Das gehört zu Janoška-Style. Daneben, dass wir eigene Arrangements machen und dass wir die Virtuosität sehr oft benutzen und Emotionalität. Improvisation ist für uns eine Mission, diese zu bringen zurück in klassische Musik. Früher war das selbstverständlich. In Barockzeiten klassische Musik, aber auch im Romantismus große Künstler und Komponisten wie Bach, Beethoven, Paganini, Liszt, aber auch große Improvisator, slowakische Jan Nepomuk Hummel, diese konnten alle improvisieren und leider ist diese Kunst der Improvisation in klassischer Musik verstorben.
0: Warum ist es dem Ensemble so wichtig, diese Kunst wieder aufleben zu lassen?
1: Wir wollten immer die klassische Musik in 21. Jahrhundert bringen. Und wir wissen nicht, warum es eigentlich verloren gegangen ist von klassischer Musik, die Improvisation. Aber es ist eine große Schade in diesem Sinne, weil es ist etwas sehr Spezielles und man sieht auch die Reaktionen vom Publikum. Und jedes unserer Konzert ist anders, dadurch wir improvisieren.
0: Kann man also sagen, dass die Zukunft der Musik in ihrer Vergangenheit begründet ist?
1: Ich denke schon, weil diese großen Komponisten und Musiker wie Johann Sebastian Bach haben sowas auf den Tisch gelegt, dass auch nach mehreren hundert Jahren ist es perfekt und fantastisch. Und man kann davon immer lernen. Und ich glaube, die Musik und überhaupt, man muss immer vorne anfangen. Und wenn man diese Sache lernt, dann kann man was Eigenes kreieren. Weil ohne diesen Vorlauf, wie es war früher, natürlich Mozart musste Bach spielen lernen, Liszt musste Bach spielen lernen. Und so ist das mit Bartok, musste Bach lernen und so ist es auch heute. Wenn man klassische Musik lernt, man muss von Anfang an die größten Komponisten man spielen für Technik, ob das jetzt Czerny ist oder Liszt, was immer. Man muss durch diese Schule gehen, man muss diese Künstler kennenlernen, diese großartigen Komponisten, und dadurch kann man dann etwas Eigenes kreieren.
0: Momentan scheint aber ein ganz anderer Trend im Gange zu sein. Man setzt sich einfach an den Computer, gibt einige Prompts ein und die KI kreiert Musik.
1: Ich finde das eigentlich auf einer Seite großartig, aber auf andere Seite bin ich sehr traurig, weil man kann sagen, jeder kann jetzt ein Künstler sein, jeder kann sein, ein Musiker sein. Nein, kann nicht sein. Und ich persönlich, wenn ich ein sogenannte künstliche Intelligenz Musik höre, sofort weiß ich, dass es künstliche Intelligenz ist, weil da sind keine Emotionen. Es ist auf einer Seite perfekt und sind wirklich tolle Sachen, aber das kann man, ein Künstler, ein lebender Künstler auf Bühne kann man nicht austauschen mit einer künstlichen Intelligenz. Das geht nicht.
0: Leider ist es aber manchmal sehr schwer, den Menschen die Bedeutung von Musik oder auch Kunst allgemein im Zeitalter der KI zu erklären.
1: Es ist sehr, sehr schwer, zu jemandem es so wirklich irgendwie beizubringen, warum es so ist und warum es nicht so ist. Aber man kann dann sagen, jetzt in jedem Bereich, es muss nicht jetzt Musik sein, Man kann niemandem ersetzen, ein lebende Person, der wirklich kreativ an einer Sache arbeitet. Das kann jetzt, ich weiß nicht, in welchem Bereich, aber ich kann mir nicht vorstellen, dass jemand jetzt kommt und sagt, ich bin ein Musiker und er hat das zu Hause mit einer künstlichen Intelligenz alles vorbereitet. Und das ist wirklich dann schlimm. Und ich weiß nicht, wo diese Welt dann weitergeht.
0: Inzwischen besteht das Janoschka-Ensemble in einer weiteren Generation fort, denn auch die Kinder der vier Mitglieder treten bereits mit eigenen Musikprogrammen auf. Die Zukunft scheint also gesichert.
1: Ich sage immer an meine Kinder und überhaupt, wenn wir auch Masterkurse machen und Workshops, es ist sehr wichtig, dran zu bleiben und dran zu glauben, weil wenn man Träume hat und daran arbeitet, dann hat es sicher eine Zukunft. Und immer authentisch zu bleiben, nie versuchen, jemanden zu nachmachen oder sich den Weg kürzer zu machen, wie es sein sollte, weil man muss, wie schon früher erwähnt, durch diese alle Etappen gehen, man muss üben, man muss Musik einfach kennenlernen und sich nicht auf künstliche Intelligenz verlassen.
0: So viel also von František Janoška, dem Pianisten des Janoška-Ensembles, das sich schon am kommenden Donnerstag, den 21. Mai, im Musikverein in Wien live bei seinem Konzert erleben können. Bei uns geht es nun weiter mit der
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0: Vor 55 Jahren, im Jahr 1971, erschien das Debütalbum des slowakischen Sängers, Komponisten, Gitarristen und Musikproduzenten Pavol Hammel und der Band Prudy, was man als Strömungen übersetzen könnte. Nach dem Erfolg des Albums Zvonte Zvonky 1969 trennte sich das ursprüngliche Team von Prudy mit Marian Varga und weiteren Musikern. Marian gründete danach das Collegium Musicum und Pavol Hammel blieb der Name Prudy und eine Solokarriere. Wie wertet er diesen Schritt aus heutiger Sicht?
3: Jetzt im Nachhinein betrachtet scheint es, als sei das eine sehr gute Entscheidung gewesen, dass wir uns nach dem Album Zvonte Zvonky, was unser Debütalbum war, eigentlich gleich getrennt haben. So entstanden zwei gute Bands, die Supertruppe Collegium Musicum von Marian Varga und die Band Prudy, die mir geblieben war. Der Beweis dafür, dass wir uns nicht im Streit getrennt haben, ist, dass wir auch danach noch gegenseitige Sympathie verspürten. Marian hat nie einen ordentlichen Sänger im Collegium Musicum gehabt, niemals, obwohl es alle möglichen Leute versucht hatten. Und mir fehlte immer sein kreativer Ansatz und überhaupt seine Songs. Als wir uns dann trafen, nach 5 oder 7 Jahren, da entstand daraus immer etwas sehr Besonderes.
0: Gemeinsame Projekte mit Marian Varga gab es dann auch später noch. Aber 1970, nach der Trennung von Prudy, stand Pavol Hammel vor der Herausforderung, eine neue Band zu gründen und an die sich vielversprechend entwickelnde Karriere anzuknüpfen. Was dabei das Wesentlichste für ihn war?
3: Wir wollten zu viert sein und eine frische Rockmusik machen. Auf diese Weise entstand dieses Album, das nicht einfach mal eben in einem Studio aufgenommen wurde. Man ging dazu nämlich ins Funkhaus, denn dort gab es eigentlich das einzige Aufnahmestudio. Und man bekam dort nicht gleich einen Termin. Also nahmen wir nach und nach einen Song auf, dann zwei. Immer wenn wir beim Rundfunk einen Termin bekamen. Und als wir genug aufgenommen hatten, stellten wir dann eine Auswahl unserer Aufnahmen zusammen. Dabei fanden sich diese 14 großartigen Songs, komponiert zum einen von Fero Kreglak, der als junger Bursche eine wunderbare Kreativität besaß, und zum anderen von mir. Bis heute spiele ich einige dieser Stücke, denn sie sind sozusagen die Säulen der Band Prudy und meines Soloalbums. Interessant ist vielleicht auch, dass dort unser Hit Medulienka fehlt, obwohl wir ihn im selben Zeitraum, im Jahr 1970, aufgenommen hatten. Vielleicht glaubten wir nicht genug an ihn. Daran erinnere ich mich heute nicht mehr so genau. aber wir haben den Song auf alle Fälle nicht für dieses Album aufgenommen.
0: Dafür findet man auf diesem Albumtitel, die Pavel Hammel bis heute auf Konzerten spielt, zum Beispiel Stromy, also Bäume.

0: Auf seinem ersten Soloalbum schreckte Pavel Hammel nicht davor zurück, sich zum Einfluss der ehemaligen Band Prudy zu bekennen. Doch sein Schaffen schlug auch einen neuen Kurs ein. Wurde er von Musikstilen aus dem Ausland beeinflusst?
1: Wir haben schon beim Album Zvonte Zvonke nicht wirklich verfolgt, was in der Welt so los war. Das lag einfach daran, dass Marian Varga diese Musik überhaupt nicht hörte. Also er war schon von Natur aus auf seine Weise ein eigenwilliger Komponist. Das heißt, seine Begabung war nicht auf das Hören ausländischer Vorbilder zurückzuführen. Und deshalb blieben auch diese Lieder, ich spreche jetzt vom Album Zvonte Zvonke, so besonders. Ich wage nur zu behaupten, dass, wenn wir mit diesem Kollektiv, ich schließe hier sowohl Prudy als auch das Kollegium mit ein, auf der anderen Seite des Eisernen Vorhangs komponiert oder gearbeitet hätten, wir vielleicht zumindest den Durchbruch in Europa geschafft hätten. Wenn da natürlich nicht diese Sprachbarriere gewesen wäre, aber die hätte man überwinden können. Ich wollte eher Folk- und Rockmusik machen, aber so, dass der Big Beat drin bleibt. Dieser Gitarrensound und das Schlagzeug mit dem Bass, das war mir wichtig.
0: Das Album erschien kurz vor der Gründung des slowakischen Musikverlags Opus 1971. Deshalb musste alles Nötige rund um das Erscheinen des Albums damals noch in Prag erledigt werden.
1: Das war umso angenehmer, denn wenn etwas erledigt werden musste, flogen wir eben nach Prag. Das war kein Problem, denn für uns war das dort eben ein tschechoslowakischer Verlag und wir waren froh, dass man uns akzeptiert. Ich habe sogar noch nach der Entstehung des Verlags Opus meine LP Schlagobersprinzessin bei Supraphon gemacht. Gleichzeitig machte ich die Grüne Post zusammen mit Marian Varga bereits bei Opus, blieb aber als Interpret noch in Prag. Es war also nicht so strikt, dass man nun bei Opus aufnehmen musste, wenn man aus der Slowakei war. Das war keine Vorschrift oder so.

0: Der Titel Abracadabraca vom ersten Album von Pavel Hammel und Prudy spielte mit Bezügen zum Big Beat und die Verspieltheit der Texte von Kamil Peterei sprach Anfang der 90er Jahre sogar eine junge Musikergeneration an. Die Band Hex etwa benannte danach ihr Album mit Big Beat Coverversionen. Hat Pavel Hammel heute im Nachhinein das Bedürfnis, am ersten Album irgendwelche Änderungen vorzunehmen?
1: Nein, überhaupt nicht. Wenn ich mir das so ansehe, dann spielen wir immer noch 4 oder 5 Stücke davon regelmäßig. Also ich denke auch nicht, dass man das so betrachten sollte, also was man heute anders machen würde. Es ist damals so entstanden. Es fand sich ein Text, ein Gedicht, das wurde vertont und wir haben es eben so gespielt und gesungen. Man kann da meiner Meinung nach auch nichts bemängeln, außer die technische Qualität von damals eben. Ich würde das nicht ändern wollen. Es war einfach das Vermächtnis dieser Zeit und dieses Moments.
0: Das Vermächtnis von Prudy dauert bis heute an. Pavel Hammel trägt das Label weiter und auf den Alben und bei Konzerten erreicht er auch ein um 2 bis 3 Generationen jüngeres Publikum. Alle Alben sind heute Bestandteil des goldenen Fonds der slowakischen musikalischen Popkultur. Und was planen Pavel Hammel und Prudy in nächster Zeit?
1: Wir als Prudy bestehen weiter. Und wir werden auch dieses Jahr so ein Konzert mit Prudy auf Schloss Ušimaka in Pezinok geben im Juni.
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0: Das war unsere heutige Musikecke, vorbereitet von Musikredakteur Rado Mescher. Tonmeisterin Eva Medelska und Redakteurin Kerstin Jakubik bedanken sich, dass Sie wieder mit dabei waren und wünschen Ihnen noch einen schönen Sonntag. Auf Wiederhören, do počutia.
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1: Guten Tag, liebe Hörerinnen und Hörer. Herzlich willkommen zur Sonntagsausgabe unseres Magazins Die Slowakei hautnah. Auch heute laden wir Sie wieder zum Hörerecho und zu jeder Menge Musik ein. Im Studio begrüßen Sie dazu Tonmeisterin Eva Medelska und Redakteurin Kerstin Jakubik und wünschen Ihnen zu unserem Programm angenehme Unterhaltung.
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1: Unser Hörerbriefkasten war auch diese Woche wieder angenehm voll, wofür wir uns einleitend bei all unseren Hörern herzlichst bedanken wollen. So erreichte uns unter anderem ein ausführlicher Brief von Lutz Winkler.

0: Die Musikauswahl ist dabei kein Zufall. Kürzlich waren die Janoschkas nämlich hier bei uns in der Rundfunkpyramide zu Gast und unsere Kollegin Martina Grenjova-Simkovicova sprach mit František Janoška, dem Pianisten des Janoška-Ensembles, das demnächst im Musikverein in Wien ein Konzert geben wird. Für alle, die dieses Quartett nicht kennen, erklärt František Janoška.
1: Das Janoška-Ensemble sind drei Brüder und ein Schwager und wir spielen ein eigenes Stil. Diese haben wir als Janoškas, oder nicht wir, aber die Konzertkritiker haben es als Janoška-Style genannt und wir entschieden uns eigentlich, weil wir nicht ein normales Kammerbesetzung sind, sondern wir haben zwei Violinen. Und davon haben wir keine erste oder zweite, aber gleichzeitige. Und dann ein Klavier, das spiele ich, und Kontrabass.
0: Bekannt ist das Janoška-Ensemble unter anderem dafür, dass kein Konzert dem anderen gleicht, da es viel improvisiert, wie wir auch in der Aufnahme gehört haben. Warum?
1: Improvisation finden wir ist sehr wichtig. Das gehört zu Janoška-Style. Daneben, dass wir eigene Arrangements machen und dass wir die Virtuosität sehr oft benutzen und Emotionalität. Improvisation ist für uns eine Mission, diese zu bringen zurück in klassische Musik. Früher war das selbstverständlich. In Barockzeiten klassische Musik, aber auch im Romantismus große Künstler und Komponisten wie Bach, Beethoven, Paganini, Liszt, aber auch große Improvisator, slowakische Jan Nepomuk Hummel. Diese konnten alle improvisieren und leider ist diese Kunst der Improvisation in klassischer Musik verstorben.
0: Warum ist es dem Ensemble so wichtig, diese Kunst wieder aufleben zu lassen?
1: Wir wollten immer die klassische Musik in 21. Jahrhundert bringen. Und wir wissen nicht, warum es eigentlich verloren gegangen ist von klassischer Musik, die Improvisation. Aber es ist eine große Schade in diesem Sinne, weil es ist etwas sehr Spezielles und man sieht auch die Reaktionen vom Publikum. Und jedes unserer Konzert ist anders, dadurch wir improvisieren.
0: Kann man also sagen, dass die Zukunft der Musik in ihrer Vergangenheit begründet ist?
1: Ich denke schon, weil diese großen Komponisten und Musiker wie Johann Sebastian Bach haben sowas auf den Tisch gelegt, dass auch nach mehreren hundert Jahren ist es perfekt und fantastisch. Und man kann davon immer lernen. Und ich glaube, die Musik und überhaupt, man muss immer vorne anfangen. Und wenn man diese Sache lernt, dann kann man was Eigenes kreieren. Weil ohne diesen Vorlauf, wie es war früher, natürlich Mozart musste Bach spielen lernen, Liszt musste Bach spielen lernen. Und so ist das mit Bartok, musste Bach lernen und so ist es auch heute. Wenn man klassische Musik lernt, man muss von Anfang an die größten Komponisten man spielen für Technik, ob das jetzt Czerny ist oder Liszt, was immer. Man muss durch diese Schule gehen, man muss diese Künstler kennenlernen, diese großartigen Komponisten, und dadurch kann man dann etwas Eigenes kreieren.
0: Momentan scheint aber ein ganz anderer Trend im Gange zu sein. Man setzt sich einfach an den Computer, gibt einige Prompts ein und die KI kreiert Musik.
1: Ich finde das eigentlich auf einer Seite großartig, aber auf anderer Seite bin ich sehr traurig, weil man kann sagen, jeder kann jetzt ein Künstler sein, jeder kann ein Musiker sein. Nein, kann nicht sein. Und ich persönlich

0: Wenn ich ein sogenannte künstliche Intelligenz Musik höre, sofort weiß ich, dass es künstliche Intelligenz ist, weil da sind keine Emotionen. Es ist auf einer Seite perfekt und sind wirklich tolle Sachen, aber das kann man, ein Künstler, ein lebender Künstler auf Bühne kann man nicht austauschen mit einer künstlichen Intelligenz. Das geht nicht.
1: Leider ist es aber manchmal sehr schwer, den Menschen die Bedeutung von Musik oder auch Kunst allgemein im Zeitalter der KI

0: dieses Welt dann weitergeht.
1: Inzwischen besteht das Janoschka-Ensemble in einer weiteren Generation fort, denn auch die Kinder der vier Mitglieder treten bereits mit eigenen Musikprogrammen auf. Die Zukunft scheint also gesichert.
0: Ich sage immer an meine Kinder und überhaupt, wenn wir auch Masterkurse machen und Workshops, es ist sehr wichtig, dran zu bleiben und dran zu glauben. Weil wenn man Träume hat und daran arbeitet, dann hat es sicher eine Zukunft. Und immer authentisch zu bleiben, nie versuchen, jemanden zu nachmachen oder sich den Weg kürzer zu machen, wie es sein sollte, weil man muss, wie schon früher erwähnt, durch diese alle Etappen gehen, man muss üben, man muss Musik einfach kennenlernen und sich nicht auf künstliche Intelligenz verlassen.
1: So viel also von František Janoška, dem Pianisten des Janoška-Ensembles, das sich schon am kommenden Donnerstag, den 21. Mai, im Musikverein in Wien live bei seinem Konzert erleben können. Bei uns geht es nun weiter mit der
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1: Vor 55 Jahren, im Jahr 1971, erschien das Debütalbum des slowakischen Sängers, Komponisten, Gitarristen und Musikproduzenten Pavol Hammel und der Band Prudy, was man als Strömungen übersetzen könnte. Nach dem Erfolg des Albums Zvonte Zvonky 1969 trennte sich das ursprüngliche Team von Prudy mit Marian Varga und weiteren Musikern. Marian gründete danach das Collegium Musicum und Pavol Hammel blieb der Name Prudy und eine Solokarriere. Wie wertet er diesen Schritt aus heutiger Sicht?
3: Jetzt im Nachhinein betrachtet scheint es, als sei das eine sehr gute Entscheidung gewesen, dass wir uns nach dem Album Zvonte Zvonky, was unser Debütalbum war, eigentlich gleich getrennt haben. So entstanden zwei gute Bands, die Supertruppe Collegium Musicum von Marian Varga und die Band Prudy, die mir geblieben war. Der Beweis dafür, dass wir uns nicht im Streit getrennt haben, ist, dass wir auch danach noch gegenseitige Sympathie verspürten. Marian hat nie einen ordentlichen Sänger im Collegium Musicum gehabt. Niemals, obwohl es alle möglichen Leute versucht hatten. Und mir fehlte immer sein kreativer Ansatz und überhaupt seine Songs. Als wir uns dann trafen, nach 5 oder 7 Jahren, da entstand daraus immer etwas sehr Besonderes.
1: Gemeinsame Projekte mit Marian Varga gab es dann auch später noch. Aber 1970, nach der Trennung von Prudy, stand Pavol Hammel vor der Herausforderung, eine neue Band zu gründen und an die sich vielversprechend entwickelnde Karriere anzuknüpfen. Was dabei das Wesentlichste für ihn war?
3: Wir wollten zu viert sein und eine frische Rockmusik machen. Auf diese Weise entstand dieses Album, das nicht einfach mal eben in einem Studio aufgenommen wurde. Man ging dazu nämlich ins Funkhaus, denn dort gab es eigentlich das einzige Aufnahmestudio. Und man bekam dort nicht gleich einen Termin. Also nahmen wir nach und nach einen Song auf, dann zwei. Immer wenn wir beim Rundfunk einen Termin bekamen. Und als wir genug aufgenommen hatten, stellten wir dann eine Auswahl unserer Aufnahmen zusammen. Dabei fanden sich diese 14 großartigen Songs, komponiert zum einen von Fero Kreglak, der als junger Bursche eine wunderbare Kreativität besaß, und zum anderen von mir. Bis heute spiele ich einige dieser Stücke, denn sie sind sozusagen die Säulen der Band Prudy und meines Soloalbums. Interessant ist vielleicht auch, dass dort unser Hit Medulienka fehlt, obwohl wir ihn im selben Zeitraum, im Jahr 1970, aufgenommen hatten. Vielleicht glaubten wir nicht genug an ihn. Daran erinnere ich mich heute nicht mehr so genau. Aber wir haben den Song auf alle Fälle nicht für dieses Album aufgenommen.
1: Dafür findet man auf diesem Albumtitel, die Pavol Hammel bis heute auf Konzerten spielt. Zum Beispiel Stromy, also Bäume.

0: Auf seinem ersten Soloalbum schreckte Pavel Hammel nicht davor zurück, sich zum Einfluss der ehemaligen Band Prudy zu bekennen. Doch sein Schaffen schlug auch einen neuen Kurs ein. Wurde er von Musikstilen aus dem Ausland beeinflusst?
1: Wir haben schon beim Album Zvonte Zvonke nicht wirklich verfolgt, was in der Welt so los war. Das lag einfach daran, dass Marian Wager diese Musik überhaupt nicht hörte. Also er war schon von Natur aus auf seine Weise ein eigenwilliger Komponist. Das heißt, seine Begabung war nicht auf das Hören ausländischer Vorbilder zurückzuführen. Und deshalb blieben auch diese Lieder, ich spreche jetzt vom Album Zvonte Zvonke, so besonders. Ich wage nur zu behaupten, dass, wenn wir mit diesem Kollektiv, ich schließe hier sowohl Prudy als auch das Kollegium mit ein, auf der anderen Seite des Eisernen Vorhangs komponiert oder gearbeitet hätten, wir vielleicht zumindest den Durchbruch in Europa geschafft hätten. Wenn da natürlich nicht diese Sprachbarriere gewesen wäre, aber die hätte man überwinden können. Ich wollte eher Folk- und Rockmusik machen, aber so, dass der Big Beat drin bleibt. Dieser Gitarrensound und das Schlagzeug mit dem Bass, das war mir wichtig.
0: Das Album erschien kurz vor der Gründung des slowakischen Musikverlags Opus 1971. Deshalb musste alles Nötige rund um das Erscheinen des Albums damals noch in Prag erledigt werden.
1: Das war umso angenehmer, denn wenn etwas erledigt werden musste, flogen wir eben nach Prag. Das war kein Problem, denn für uns war das dort eben ein tschechoslowakischer Verlag und wir waren froh, dass man uns akzeptiert. Ich habe sogar noch nach der Entstehung des Verlags Opus meine LP Schlagobers Prinzessin bei Supraphon gemacht. Gleichzeitig machte ich die Grüne Post zusammen mit Marian Wager bereits bei Opus, blieb aber als Interpret noch in Prag. Es war also nicht so strikt, dass man nun bei Opus aufnehmen musste, wenn man aus der Slowakei war. Das war keine Vorschrift oder so.

0: Der Titel Abracadabraca vom ersten Album von Pavel Hammel und Prudy spielte mit Bezügen zum Big Beat und die Verspieltheit der Texte von Kamil Peterei sprach Anfang der 90er Jahre sogar eine junge Musikergeneration an. Die Band Hex etwa benannte danach ihr Album mit Big Beat Coverversionen. Hat Pavel Hammel heute im Nachhinein das Bedürfnis, am ersten Album irgendwelche Änderungen vorzunehmen?
1: Nein, überhaupt nicht. Wenn ich mir das so ansehe, dann spielen wir immer noch 4 oder 5 Stücke davon regelmäßig. Also ich denke auch nicht, dass man das so betrachten sollte, also was man heute anders machen würde. Es ist damals so entstanden, es fand sich ein Text, ein Gedicht, das wurde vertont und wir haben es eben so gespielt und gesungen. Man kann da meiner Meinung nach auch nichts bemängeln, außer die technische Qualität von damals eben. Ich würde das nicht ändern wollen. Es war einfach das Vermächtnis dieser Zeit und dieses Moments.
0: Das Vermächtnis von Prudy dauert bis heute an. Pavel Hammel trägt das Label weiter und auf den Alben und bei Konzerten erreicht er auch ein um 2 bis 3 Generationen jüngeres Publikum. Alle Alben sind heute Bestandteil des Goldenen Fonds der slowakischen musikalischen Popkultur. Und was planen Pavel Hammel und Prudy in nächster Zeit?
1: Wir als Prudy bestehen weiter. Und wir werden auch dieses Jahr so ein Konzert mit Prudy auf Schloss Ušimaka in Pezinok geben, im Juni.
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0: Das war unsere heutige Musikecke, vorbereitet von Musikredakteur Rado Mescher. Tonmeisterin Eva Medelska und Redakteurin Kerstin Jakubik bedanken sich, dass Sie wieder mit dabei waren und wünschen Ihnen noch einen schönen Sonntag. Auf Wiederhören, do počutia.
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